0: von den Temperaturen her recht bescheiden. 8 bis 16 Grad heute und Schnee fällt in der Früh bis 1100 Meter, am Nachmittag ab 1500. Morgen der Samstag frisch und weiterhin einiges an Regen, außerdem windig. Am Sonntag hört der Regen dann größtenteils auf. Mit kräftigem Nordwestwind gibt es sonnige Phasen und es wird wieder ein paar Grad wärmer.
1: Das ist die 3 mit dem schnellsten Verkehrsservice Österreichs und wir sind in der Steiermark. Auf der A2 der Südautobahn Richtung Klagenfurt zwischen Schäfern und Pingau ist nach einem Unfall nur die Überholspur frei. Ihr könnt an der Unfallstelle vorbeifahren. Gute Fahrt.
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Wir sind mittendrin in der Hitnacht auf Ö3. Ich spiele euch heute die Musik, die den Nachtdienst oder eben die lange Autofahrt so ein bisschen leichter macht. Wir ziehen das heute nämlich einfach gemeinsam durch. Also jetzt laut aufdrehen, weil jetzt hält uns nichts mehr auf.

von Ed Sheeran jetzt zu Taylor Swift. Die geht ja eh schon seit längerem extrem ab, zum Beispiel mit dem hier. Oder auch mit dem. Aber ich finde ja, ihre alten Songs, alten oder Anführungszeichen, die sind auch so gut und perfekt zum laut mitsingen. Und irgendwie kennt man den Text dann doch plötzlich besser, als man dachte. Das braucht man jetzt.

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1: Ihr hört E3, das ist der schnellste Verkehrsservice Österreichs und wir schauen für euch auf die Straßen. Zum Beispiel in der Steiermark auf der A2 der Südautobahn Richtung Klagenfurt ist zwischen Schäfern und Pingau nach einem Unfall weiterhin nur die Überholspur frei. Ihr könnt an der Unfallstelle vorbeifahren. Sonst schaut's ruhig aus.
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Das sind die Imagine Dragons auf Ö3 bei uns in der Hitnacht. Was geht denn bei euch am Wochenende? Es ist jetzt ein bisschen kühler geworden, aber dafür hat

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Rian mit Tanzen, ne? Neu bei uns auf E3. Und ich muss sagen, der geht auch wirklich ins Ohr. Und das brauchen wir im Nachtdienst. Musik, die ins Ohr geht und uns wach hält.

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1: Am Mikrofon ist Sophie Mooseder. Es ist 3 Uhr. Virenausbrüche und der Nahostkrieg dämpfen die Stimmung bei Kreuzfahrten. Zu Jahresbeginn ist noch von einem Boom die Rede gewesen. Das könnte sich jetzt ändern, Daniel Theisel.
2: Ja, einige Reiseveranstalter berichten bereits von Einbußen. Kreuzfahrtinteressierte würden abwarten und kurzfristiger buchen. Außerdem dürften Kreuzfahrten teurer werden. Aufgrund des Kriegs im Iran sind einige Routen gecancelt und Treibstoff teurer. Auch der Hunter- und Norovirus-Ausbruch auf 2 Kreuzfahrtschiffen sorgt für Unsicherheit und dämpft die Reiselust.
1: Bei der Welle an Magen-Darm-Infektionen an Bord des Kreuzfahrtschiffs vor Bordeaux weiß man jetzt, es handelt sich um das Norovirus.
2: Noch immer müssen rund 50 infizierte Personen weiterhin an Bord ausharren. Die restlichen rund 1600 Passagiere und Crewmitglieder durften das Schiff gestern verlassen. Der an Bord gestorbene 92-jährige Mann soll von der Krankheitswelle nicht betroffen gewesen sein. Die Todesursache ist noch offen. Zum Hunter-Virus: alle Kontaktfälle in Frankreich und den Niederlanden sind negativ getestet worden. Laut der EU-Gesundheitsbehörde gibt es derzeit keinen Hinweis für eine Mutation des Virus.
1: Der bosnisch-serbische Kriegsverbrecher Ratko Mladic bleibt in Haft, das hat der Internationale Strafgerichtshof entschieden. Mladic wollte aus gesundheitlichen Gründen von den Niederlanden nach Serbien überstellt werden. Er war wegen des Massakers in Srebrenica zu lebenslanger Haft verurteilt worden. Es gilt als eines der schlimmsten Kriegsverbrechen in Europa seit dem Zweiten Weltkrieg. Und in der Schweiz startet heute die Eishockey-Weltmeisterschaft. Österreich strebt da wieder den Klassenerhalt an. Christoph Ott.
3: Bei der Erreichung des Ziels kann das österreichische Team ganz zur Freude von Roger Bader auch auf die Unterstützung von Stürmer Vincent Rohr erzählen.
4: Wir sind natürlich froh, dass er in unser Line-up gekommen ist und die Mannschaft verstärkt. Das ist klar, dass wir Freude hatten an diesem Zuzug.
5: Ja, ich meine, ich spiele immer gern für die Jungs. Das habe ich, glaube ich, schon öfter gesagt. Das ist so ein guter Teamzusammenhalt.
3: Sowohl für den Schweizer Headcoach Bader als auch für den Vorarlberger Rohrer, der die Halle von den Matches mit den ZSC Lions ausgezeichnet kennt, ist das eine ganz besondere WM.
5: Schon viele Erinnerungen da. Und egal, wenn man dann dort trifft, ist da mal wieder schön, die Gesichter zum Sehen. Sicher immer cool, da zu sein.
4: Deine WM in Zürich ist natürlich etwas Besonderes für mich, aber ich betone auch immer wieder, dass ich nichts anderes tue, als in Stockholm oder in Prag.
3: Zu Beginn treffen die Österreicher im morgigen Auftaktspiel auf Großbritannien, live zu sehen ab 12.05 Uhr in ORF1.
1: Und jetzt weiter zum Wetter und zu Katrin Ladstätter.
6: Ein kühler, ziemlich unbeständiger Freitag heute. Regen anfangs, vor allem im Norden und Osten. Ab Mittag gibt es dann die meisten Schauer im Süden und im Bergland. Und fürs Mittelgebirge gibt es weiterhin Neuschnee. Es schneit heute und auch morgen am Samstag schon oberhalb von 1000 bis 1700 Meter Höhe. Zurückhaltende 6 bis 15 Grad. Erst am Sonntag wird es langsam wieder milder. Dazu wird der Sonntag windig, aber wieder häufiger sonnig.
7: Wir schauen für euch auf die Straßen. Das ist Ö3 mit dem schnellsten Verkehrsservice Österreichs und guten Nachrichten. Aktuell sind uns keine Staus oder Störungen gemeldet.
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7: Yes! Ready für Musik aus Österreich. Da gibt es zum Beispiel Volkshilfe, Thorsten Einarsson, Möwe, viele, viele mehr. Jetzt den Anfang mal Edmund.

0: Ihr hört E3, das ist der schnellste Verkehrsservice Österreichs um 3:30 und es schaut gut aus auf den Straßen. Kommt's gut an euer Ziel.
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0: Weiter geht's. Mit dabei Christina Stürmer, die ganz neue, wirklich sehr frisch von Patera und Jaus, EAV und einer meiner Lieblingssongs von den Tagträumern, das ist Sim.

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1: Am Mikrofon ist Sophie Mooseder. Es ist 4 Uhr. Große Online-Shops müssen ab Juli 2 Euro pro Paket zahlen, die sogenannte Paketsteuer. Damit will die Regierung die teilweise Mehrwertsteuersenkung auf Lebensmittel finanzieren. Es wird aber erwartet, dass die Shops die Paketsteuer an die Konsumenten weitergeben. Je nach Bevölkerungsgruppe ist das Kaufverhalten im Versandhandel dabei recht unterschiedlich. Peter Daser.
2: Versandeinkäufe haben in den vergangenen Jahren stetig zugenommen. Im Vorjahr haben rund 2/3 der Österreicherinnen und Österreicher etwas online eingekauft. Die meisten davon, nach Daten der Statistik Austria, zwischen 4 und 20 Mal pro Jahr. 1/3 nutzt den Versandhandel aber öfter, zum Teil auch mehr als 40 Mal pro Jahr. Der Anteil solcher starker Nutzerinnen und Nutzer ist besonders hoch in Wien und in der Steiermark, eher niedrig ist er in Vorarlberg. Nach Geschlechtern betrachtet bestellen Frauen insgesamt öfter im Internet. Es gibt aber mehr Männer, die das besonders häufig tun. Und nach Altersgruppen, es sind vor allem Menschen im berufstätigen Alter, die viel online einkaufen. Jugendliche und Senioren tun das eher weniger.
1: Saudi-Arabien und die Vereinigten Arabischen Emirate haben offenbar zum ersten Mal direkt den Iran angegriffen, laut einem Bericht der New York Times als Vergeltung, denn der Iran greift immer wieder Ziele in den beiden Ländern an. Die internationale Gaza-Hilfsflotte ist wieder unterwegs. 2 Wochen nach dem Stopp durch Israel versuchen Aktivisten jetzt auf mehr als 50 Schiffen von der Türkei aus den Gazastreifen zu erreichen. Sie wollen Hilfsgüter dorthin bringen. Und wenige Wochen vor den Sommerferien warnt der ÖAMTC vor teuren Verkehrsstrafen im Ausland. Worauf Reisende da besonders achten sollten, berichtet Silvia Mises.
3: Wer mit dem Auto oder dem Motorrad ins Ausland reist, dem drohen bei Verstößen oft deutlich höhere Strafen als in Österreich. Zum Beispiel bei Alkohol am Steuer sind viele Länder viel strenger als bei uns. In Italien kann das Auto beschlagnahmt werden, wenn der Lenker oder die Lenkerin mit mehr als 1,5 Promille unterwegs ist. In Spanien droht ab 1,2 Promille sogar eine Freiheitsstrafe von bis zu 3 Monaten. Aber auch Falschparken kann in einigen Ländern sehr teuer kommen. In Spanien können bis zu 200 Euro fällig werden, in Ungarn bis zu 400 Euro. Und der ÖAMTC warnt davor, die Strafen zu ignorieren. Zum einen können Strafen aus EU-Ländern auch in Österreich eingetrieben werden. Zum anderen können sie bei einer Wiedereinreise erneut eingefordert werden.
1: Und jetzt zum Wetter und zu Katrin Ladstätter.
4: Es regnet heute anfangs, vor allem von Salzburg ostwärts, am Nachmittag dann häufiger im Westen und Süden. Die Sonne zeigt sich nur nördlich der Donau und auch da nur ab und zu und von den Temperaturen her recht bescheiden. 8 bis 16 Grad heute und Schnee fällt in der Früh bis 1100 Meter, am Nachmittag ab 1500. Morgen ist Samstag frisch und weiterhin einiges an Regen, außerdem windig. Am Sonntag hört der Regen dann größtenteils auf. Mit kräftigem Nordwestwind gibt es sonnige Phasen und es wird wieder ein paar Grad wärmer.
5: Wir schauen für euch auf die Straßen. Das ist Ö3 mit dem schnellsten Verkehrsservice Österreichs. Und gut, dass ihr jetzt schon unterwegs seid. Es ist ruhig. Gute Fahrt.
6: Guten Morgen, Österreich.
5: Freitag, der 15. Mai. Schönen guten Morgen. Heute mit mir Stella. Hi.

Guten Morgen am Freitag und alle mit Pollenallergie können nach dieser Woche endlich mal so richtig durchatmen. Na, wie fühlt sich's an, endlich mal wieder eine freie Nase haben? Jetzt stehen wir mal gemeinsam auf. Das ist One Republic auf für drei.

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1: Österreich ist gerade voll im ESC-Fieber. Heute auch am Freaky Friday von 8 bis 9 auf E3. Und da gibt es legendäre und so ein bisschen weirde Song-Contest-Songs. Und falls euch da jetzt gerade einer einfällt und denkt euch, ja, der ist es, schickt uns gerne noch eine Sprachnachricht an +43 800 600 600.

0: Das ist Ö3 um 16:30. Wir versorgen euch mit den wichtigsten Infos für einen guten Start in den Tag, Wetter, Schlagzeilen und davor noch schnellster Verkehrsservice Österreichs, Aline.
1: Mit einer Nachtbaustelle, da heißt es nämlich noch ausweichen, in Tirol auf der A12 am Zubringer Fließ, da ist der Landeckertunnel in beiden Richtungen gesperrt. Der Verkehr wird durch Landeck umgeleitet, sonst läuft es aber gut auf Österreichstraßen. Und jetzt Sophie Moseder.
2: Das Line-up für Song Contest Finale steht. Am Abend im zweiten Halbfinale sind die Favoriten Australien und Dänemark weitergekommen. Genauso wie Bulgarien, die Ukraine, Norwegen, Rumänien, Malta, Zypern, Albanien und Tschechien. Morgen steigt dann das große Finale. Die US-Küstenwache hat vor Kolumbien 3 Boote mit Drogenschmugglern gestoppt. Sie hatten Drogen im Wert von 52 Millionen Euro an Bord, darunter unter anderem fast 3 Tonnen Kokain. Und mit den Griechischprüfungen geht heute die Zentralmatura zu Ende. Nur 27 Schülerinnen und Schüler wollen hier antreten. Für alle 40.000 Maturantinnen wird es dann zwischen Ende Mai und Ende Juni wieder ernst. Da finden dann gestaffelt die mündlichen Prüfungen statt. Und jetzt weiter zum Wetter mit Katrin Ladstätter.
3: Ein kühler, ziemlich unbeständiger Freitag heute. Regen anfangs, vor allem im Norden und Osten. Ab Mittag gibt es dann die meisten Schauer im Süden und im Bergland. Und fürs Mittelgebirge gibt es weiterhin Neuschnee. Es schneit heute und auch morgen am Samstag schon oberhalb von 1000 bis 1700 Meter Höhe. Zurückhaltende 6 bis 15 Grad. Erst am Sonntag wird es langsam wieder milder. Dazu wird der Sonntag windig, aber wieder häufiger sonnig.

klingt Aufstehen mit Ö3. Jetzt gehen wir es mal ganz ruhig und entspannt an. Es ist ja auch noch ziemlich früh. 4.45 Uhr. Holt euch mal einen Kaffee, ein bisschen strecken, durchschütteln. Gemeinsam geht's in den Freitag mit Coldplay.

Das ist Holly Humberstone auf Ö3. Morgen ist es soweit, großes Eurovision Song Contest Finale und Wien ist eh schon die ganze Woche komplett im ESC-Modus. Ab 5 übernehmen Philipp Bergsmann und Anna Kratky wieder live den Ö3-Wecker vom Eurovillage. Dranbleiben lohnt sich übrigens, da gibt's vielleicht noch einmal Tickets. Davor noch ein bisschen Musik zum Wachwerden. Guten Morgen.

0: Der Ö3-Wecker am Freitag. Schönen guten Morgen am Fenstertag an alle Frühaufsteher und alle, die vielleicht zu spät dran waren, mit dem Freinehmen. Gehen wir es gemeinsam an mit Alle Farben und den Imagine Dragons.
1: Jetzt Sophie Mooseder. Es ist gleich 5 Uhr.
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3: Jetzt steht fest, wer im großen Song Contest-Finale antreten wird. Am Abend ist in der Wiener Stadthalle das zweite Halbfinale über die Bühne gegangen. 15 Nationen sind angetreten, 10 sind weitergekommen. Ö3-Reporter Clemens Stadelbauer, darunter auch eine neue Top-Favoritin.
4: Ja, Delta Goodrem, Australiens großer Popstar, hat sich mit einer grandiosen und glanzvollen Inszenierung nicht nur fürs Finale qualifiziert, sondern gilt dort jetzt auch als Sieganwärterin. Sie hat sich bei den Wettbüros auf Platz 2 hinter Finnland vorgeschoben. Dänemark ist natürlich auch weiter. Beim Auftritt von Søren Torbjørnlund ist in der Halle erstmals so richtig Stimmung aufgekommen. Auch er mischt weiterhin ganz vorne mit. Ebenfalls weitergekommen sind Bulgarien, die Ukraine, Norwegen, Rumänien, Albanien, Tschechien und durchaus überraschend auch Malta und Zypern. Somit stehen die 25 Länder für das große Finale am Samstag fest. Cosmo wird für Österreich als Letzter ins Rennen gehen.
3: Online-Shopping gehört für die meisten von uns zum Alltag. 9 von 10 kaufen online ein. Das zeigt eine aktuelle Untersuchung des Zahlungsdienstleisters Nexi und des Handelsverbands. Ö3-Reporterin Silvia Mieses, was wird denn vor allem online gekauft?
5: Mit 45% klar an der Spitze der Online-Einkäufe liegt nach wie vor Bekleidung, aber auch Schuhe und Beauty-Produkte werden oft online bestellt. Und auf dem Vormarsch sind auch Apothekenartikel sowie Lebensmittel. Über 20% der Befragten geben an, Produkte wie Mineralwasser, Nudeln oder Snacks online zu bestellen. Interessant ist auch, dass schon 65% der Österreicher und Österreicherinnen ausschließlich über Smartphone einkaufen.
3: Und apropos Smartphone, Silvia, die Untersuchung zeigt, dass damit in den Geschäften immer öfter bezahlt wird.
5: Inzwischen sind es schon 40%, die im Geschäft mit dem Smartphone bezahlen. Vor allem die jungen Leute nutzen diese Möglichkeit. So sind es bei den 18- bis 29-Jährigen schon über 70%, die regelmäßig im Geschäft oder im Supermarkt mit dem Handy bezahlen.
3: Virenausbrüche und der Nahostkrieg dämpfen die Stimmung bei Kreuzfahrten. Zu Jahresbeginn ist noch von einem Boom die Rede gewesen. Das könnte sich jetzt ändern, Ö3-Reporter Daniel Theisel.
6: Ja, einige Reiseveranstalter berichten bereits von Einbußen. Kreuzfahrtinteressierte würden abwarten und kurzfristiger buchen. Außerdem dürften Kreuzfahrten teurer werden. Aufgrund des Kriegs im Iran sind einige Routen gecancelt und Treibstoff teurer. Auch der Hunter- und Norovirus-Ausbruch auf 2 Kreuzfahrtschiffen sorgt für Unsicherheit und dämpft die Reiselust.
3: Daniel, bei der Welle an Magen-Darm-Infektionen an Bord des Kreuzfahrtschiffs vor Bordeaux weiß man jetzt, es handelt sich um das Norovirus.
6: Noch immer müssen rund 50 infizierte Personen weiterhin an Bord ausharren. Die restlichen rund 1600 Passagiere und Crewmitglieder durften das Schiff gestern verlassen. Der an Bord gestorbene 92-jährige Mann soll von der Krankheitswelle nicht betroffen gewesen sein. Die Todesursache ist noch offen. Zum Hunter-Virus: Alle Kontaktfälle in Frankreich und den Niederlanden sind negativ getestet worden. Laut der EU-Gesundheitsbehörde gibt es derzeit keinen Hinweis für eine Mutation des Virus.
3: Und jetzt weiter zu Simon Köhldorfer.
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7: Das kalksnasse Wetter geht in die nächste Runde. Zwischen Innsbruck und Eisenstadt ziehen aktuell einige Regenschauer durch. Und in Kärnten aktuell verbreitet Regen und Schneefall. Ja, es schneit sogar in Weitensfeld und in Dellach im Trautal auf unter 700 Meter Höhe aktuell. In den nächsten Stunden wird das weniger. Am Vormittag ist es entweder ganz trocken bei euch oder es nieselt nur leicht. Am Nachmittag wird der Regen wieder häufiger, vor allem in den Alpen und im Süden. Die Sonne sehen wir heute höchstens kurz und die Temperaturen würden gut in den März passen. Es werden heute maximal 7 bis 15 Grad, nur im Osten 17 Grad.
1: Okay, danke dir Simon. Ich merke schon, wir brauchen gleich ordentlich Motivationsmusik, damit das an dem Zwickel-Fenstertag was wird mit dem Aufstehen. Kurz nach 5 ist es jetzt. Wir begleiten euch mit dem schnellsten Verkehrsservice Österreichs auf Ö3 und Anna Katki.
0: Wir haben noch eine Nachtbaustelle bis 6 Uhr und zwar in Tirol auf der A12 am Zubringer Fließ ist der Landeckertunnel in beiden Richtungen gesperrt. Der Verkehr wird durch Landeck umgeleitet. Gute und sichere Fahrt.
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1: Schönen guten Morgen am Freitag aus dem Eurovision Village. Zweites Semifinale, check. Good morning. letzten Finaltickets sind vergeben.
0: Naja, für die Teilnehmer. Aber Leute, für euch haben wir noch Tickets fürs große Finale.
10: Oh mein Gott, was? Wie geil!

0: Eure Musik, euer Hitradio zum Aufstehen am Freitag mit den Imagine Dragons. It's time. Es ist Zeit.
1: 7:05. Schönen guten Morgen von uns.
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0: Der Ö3-Wecker am Freitag. Schönen guten Morgen. 10:50. Anna, du hast mich komplett fertig gemacht vorhin.
1: Warum?
0: Weil du gesagt hast, Fenstertag. Das wäre, als hättest du unsere oberösterreichische Seele verkauft. Das heißt doch Zwickeltag, oder?
1: Naja, wenn wir schon dabei sind, ist der Zwickeltag.
0: Zwickeltag, okay. Ja. Simon?
2: Fenstertag.
0: Fenstertag, okay. Wir haben heute noch ein bisschen was zu besprechen.
1: Also schönen guten Morgen am Zwickeltag oder Fenstertag. Ist ja komplett wurscht. Ihr seid auf jeden Fall schon auf, ihr braven Bienen da draußen. Seid schon am Weg zur Arbeit oder schon mittendrin, weil ihr eben in der Schichtarbeit tätig seid. Wir wollen wissen, was passiert heute bei euch? Was steht so an?
0: Unbedingt. Wo sind die Heldinnen und Helden der Zwischenzeit, die entweder zu spät dran waren, sich freizunehmen oder auch vielleicht heute beruflich freiwillig im Dienst sind. Zum Beispiel bei den Rettungsorganisationen in der Kirche fürs Vorbereiten für Erstkommunionfirmung, was auch immer ansteht. Wir freuen uns sehr. Ö3 Wecker Hotline, wenn ihr uns kurz Bescheid gebt.
1: 0800 600 600.
0: Sehr gerne anrufen oder kurze Sprache schicken. Billie Eilish jetzt. Schönen guten Morgen von uns.
1: Morgen.

0: James Bay hier bei uns mit Rebecca. So schön ist bei mir auf der Hochzeit gelaufen. Also alle, die heiraten dieses Wochenende, auch wenn das Wetter nicht so schön ist, das sind die besten Partys.
1: Wann? Das musst du uns jetzt erzählen. Hat dein Mann die vorgesungen oder war...
0: Nein, bei der standesamtlichen Hochzeit war das.
1: Okay. Aus dem Subwoofer.
0: Ja, genau.
1: Alles klar. Eure Musik, euer Hitradio zum Aufstehen am Freitag. Jetzt ein Song von Teddy Swims. Neu dabei könnten wir wahrscheinlich irgendwie übersetzen mit Mr. Obergescheid oder so. Mr. Know-It-All auf Ö3.

0: der Ö3-Wecker live. Schönen guten Morgen aus dem Eurovision Village in Wien. Zweites Semifinale. Check, alle Finalistinnen und Finalisten stehen fest. Jawohl, die Nachbarinnen und Nachbarn aus Tschechien haben sich das letzte Finalticket geholt.
1: Was war das für eine fette, fette Party gestern? Richtig cool. Max Bauer vom Ö3-Wecker hat drei Mädels nach einer Eurovision Watch Party vor dem Mikro gehabt. Simone, Marion und Daniela.
0: Hey, da war schon wieder viel Glitzer und Glamour dabei, gell?
2: Ich wollte einfach nur wissen, wie hat dir die Show gefallen, das zweite Semifinale?
3: Es war bunt und schrill und leuchtend und überraschend und großartig.
2: Irgendwas, was dir besonders aufgefallen ist?
3: Australien hat mich sehr an Performances von früher erinnert oder Performances, wie man sie früher öfters gesehen hat, aber jetzt gar nicht mehr so oft und es war überraschend an sich.
2: Was ist dir aufgefallen von den Songs her?
4: Australien, ja.
2: Delta Goodrem, große Stimme, Drama.
4: Ja, langsam angefangen, ruhig angefangen, aber dann also wirklich krass reingegangen.
0: Wenn ihr jetzt bei uns über die Webcam dabei seid, dann hättet ihr gesehen, wie souverän und selbstsicher Anna genickt hat beim Wort Australien. So ja, nach dem Motto, ja, Kinder, ich weiß Bescheid.
1: Ich war ja am Mittwoch bei der Generalprobe und habe mir da schon gedacht, also Australien, die wollen es wirklich wissen, die legen es drauf an. Es war ja lange Zeit so, dass Griechenland auf Platz 2 war bei den Wettquoten. Ja, Platz 1 Finnland. Die Australier sind jetzt vorgerückt auf den zweiten Platz. Also die könnten das...
0: Tatsächlich?
1: Ja. Gleich danach, nach dem Auftritt, schwubbiwupp, sind die nach oben und die könnten das wirklich gewinnen. Also das ist einfach gigantisch, was die Delta da macht.
0: Dann wird's spannend und gigantisch, was halt dann passiert nach dem Motto, wie tun wir weiter?
1: Ja, da gibt's ganz, ganz klare Regeln. Es wird nicht in Australien stattfinden, wäre ein bisschen schwierig wegen der Zeitverschiebung. Aber ein Land von den Big Five wird's dann austragen. Höchstwahrscheinlich... Deutschland.
0: Sie hat sich schon reingediggert.
1: Ja,
0: und mehrere Wettscheine auf Australien ausgefüllt. Alles klar. Bleibt spannend. Und Ö3-Gemeinde, große Einstimmung heute noch bei uns aufs Grande ESC-Finale ab 8, wie es gewohnt seid. Ö3-Wecker Freaky Friday mit den freakigsten Song Contest Songs überhaupt. Schönen guten Morgen.

0: Ö3-Wecker am Freitag kurz vor 17:30. Gute Nachrichten auch für Zypern nach dem zweiten ESC-Halbfinale. Da waren bei Antigone 2-3 falsche Töne dabei, aber auch sie hat es geschafft.
1: Ja, und die Performance, ich meine, du musst ja auch tanzen dazu können.
0: Okay,
1: ja, ja. Und sie hat vor allem jetzt noch gute Nachrichten für euch.
2: Yassas, Antigone here from Cyprus on Ö3. They have got the last tickets for the song contest. So good luck and see you at Eurovision. Vielleicht ja von Antigone.
0: Okay, da hat sie den Ton perfekt getroffen. Die letzten ESC-Finaltickets heute noch bei uns im Wecker. Guten Morgen.

0: 3 ist hier, der Wecker am Freitag, kurz nach 5:30, kommt gut in den Zwickel-Fenstertag. Wir begleiten euch mit dem schnellsten Verkehrsservice Österreichs und Anna Katki.
1: Ja, der Frühverkehr, der ist eigentlich ganz okay, er kommt überall gut voran. 2 Meldungen für Tirol gibt's, und zwar auf der S16 Arlberg Schnellstraße Richtung Bregenz ist jetzt nach dem Strengertunnel nach einem Unfall die Überholspur blockiert. Stau gibt's derzeit noch keinen. Außerdem eine Tunnelsperre noch bis 6 Uhr, also eine halbe Stunde, wegen einer Nachbaustelle auf der A12 am Zubringer Vlies ist der Landecker-Tunnel in beiden Richtungen gesperrt. Der Verkehr wird durch Landeck umgeleitet. Gabi Zichler.
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3: In Großbritannien steigt der politische Druck auf Premierminister Keir Starmer weiter, nachdem sein Gesundheitsminister Wes Streeting den Rücktritt verkündet hat. Es wird erwartet, dass Streeting es auf eine Kampfabstimmung über die Führung der Labour-Partei anlegt. Und russische Truppen sollen ukrainischen Angaben zufolge gestern ein UN-Fahrzeug in der südukrainischen Stadt Cherson 2-mal mit Drohnen angegriffen haben. Den Russen müsse klar gewesen sein, welches Fahrzeug sie ins Visier genommen hätten, sagt der ukrainische Präsident Zelensky auf der Plattform X. Und 2 Wochen nach ihrem Stopp durch die israelische Marine hat sich die internationale Gaza-Hilfsflotte wieder auf den Weg gemacht. Pro-palästinensische Aktivisten und Aktivistinnen aus 40 Ländern wollen mit ihren Schiffen erneut versuchen, Hilfsgüter in den Gazastreifen zu bringen. Und jetzt zu Simon Kühldorfer.
4: Schön langsam wird's hell draußen und wir können erahnen, was uns da erwartet. Nämlich die nächste Runde kühl-feuchtes Frühlingswetter. Die Wolken hängen tief. Wenn wir hier im Eurovision Village aus dem Fenster schauen, dann sehen wir richtig dunkle Wolken unten ausgefranst. Das heißt, da regnet es raus und es wird heute fast überall zumindest ein bisschen regnen. Am öftersten am Nachmittag und am Abend. Am meisten Regen kommt heute von Vorarlberg bis Kärnten. Im Donauraum ist das mengenmäßig wieder ziemlich wenig. Die Temperaturen heute von West nach Ost 7 bis 17 Grad.
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0: Wo sind die Heldinnen und Helden des Fenstertags? 5.40 Uhr, schönen guten Morgen. Wir freuen uns extrem, dass ihr gemeinsam mit unserem Frühstückstisch sitzt. Gemeinsam ist das Aufstehen einfach ein bisschen leichter.
1: Bravo, Anna, absolut. Helga aus Kapfenberg. Guten Morgen.
2: Guten Morgen. Wir haben eine Bäckerei mit vielen guten Sachen, die wir selber produzieren. Und jetzt sperren wir auf, dann kommen Gäste Kaffee trinken und einkaufen und ja.
1: Helga, was ist euer Einsergebäck?
2: Ich würde sagen, die Semmel ist einmal in erster Linie wichtig und der Kornspitz.
1: Weil man einen guten Klassiker auch erst einfach mal ordentlich hinbringen muss, oder?
2: Genau, so ist es. Das Windy Light, das ist fix einmal. Und alles andere, so wie ein gutes Croissant, es geht so nebenbei dann mit, so wie jetzt einmal mit der Semmel und mit dem Brot.
0: Ja, Helga, du hörst, da

0: Philipp und ich sind beide sehr euphorisch bei dir, mit ganzen guten Sachen, die es bei euch da gibt. Du, Cosmo hat ja gestern seine Feuertaufe beim zweiten Halbfinale mit Bravour bestanden. Die Stadthalle, die hat gebebt. Bist du selber ESC-Fan?
1: Ja, sicher. Auf alle Fälle. Ich habe auch einen Tanzschein.
2: Top. Hey, danke dir. Ciao, ciao.
1: Danke. Baba. Tschüss.

0: Guten Morgen am Fenstertag mit Ö3. Es ist 5.43 Uhr. Von wegen, da haben alle frei. Vielen Dank ans Bescheid geben und fürs Bescheid geben über die Ö3-Wecker-Hotline. Die Ö3-Gemeinde fleißig im Dienst bei der Arbeit, vor allem Hochbetrieb, merken wir schon in den Bäckereien im Land.
1: Und einer, vor dem sich ganz viele fürchten, hat natürlich heute auch nicht frei. Er lauert immer und überall.
2: Guten Morgen Österreich für alle, die heute am Arbeiten sind und das Werkel am Laufen halten. Wie viele Tage hat die Woche, wenn wir heute Fenstertag haben?
3: 8.
2: 8 Tage, okay. Und du sagst?
3: 7.
2: Wieso 8 Tage?
3: Keine Ahnung, weil jetzt das Fenstertag auch noch ist, oder nicht?
4: 5. Boah, keine Ahnung, da bin ich überfordert.
2: Keine Ahnung, aber du kannst ja raten.
4: 4.
2: 4, ja, weil?
4: Wegen den Wochenenden.
2: Wegen dem langen Wochenende.
4: Ja, richtig. Freitag, Samstag, Sonntag, 3 Tage Wochenende und dann?
2: Und dann?
5: Dann sind die restlichen 4 Tage zum Arbeiten.
2: Ich stelle die Frage nochmal. Freitag ist Fenstertag. Wie viele Tage hat die Woche dann?
4: Ja, okay, sorry. Ich war gerade maximal überfordert. 3 Tage, weil Donnerstag ist Feiertag, Freitag ist dann Fenstertag und dann Samstag, Sonntag. Also 4 Tage frei und damit 3 Tage arbeiten.
2: Willst du noch was sagen dazu?
5: Na, ist gut. Ich vertraue meinen Kollegen hier.
0: Bravo, Kollege. Ja, es ist echt tricky, gell? Nochmal kurz zur Orientierung. Jetzt hat er mich noch mehr verwirrt. Der 15. Mai. Freitag. Richtig soweit. Gleich 5.45 Uhr.
1: Morgen.

0: wenn sich Eurovision und Country treffen. Texas Lightning im Ö3-Wecker. Schönen guten Morgen aus dem Eurovision Village.
1: Und gemeinsam sind wir mit Mr. Song Contest persönlich, Andi Knoll, in ganz Österreich auf den Spuren des Song Contests.
0: Willkommen in der wundervoll wirden Welt des ESC.
2: Okay, 12 Points plus Boah, 12 Punkte aus Kärnten.
3: Guten Morgen, heute aus Minimundus in Klagenfurt. Das ist ein bisschen eine Parallelwelt zum Song Contest, weil man hat Europa an einem Ort und lernt wahnsinnig viel über seinen Kontinent, was man sonst vielleicht so nicht gewusst hätte. Was hast du beim Song Contest über Europa gelernt?
4: Dass Australien dabei ist.
5: Gewisse Länder, die existieren, so wie Estland.
3: Estland gibt's wirklich, oder?
5: Ja, aber ich denke nie daran. Also keine Ahnung.
3: Hauptstadt von Estland? Woher meldet sich dann immer Good evening,
5: this is
3: Tallinn calling?
5: Genau.
3: Nachbarland?
6: Litauen.
3: Sehr gut. Und noch eins haben wir? Baltikum? Drei Staaten?
6: Lettland.
3: Ja! Noch andere Dinge, die wir vom Song Contest gelernt haben?
7: Ein bisschen Französisch, was jetzt nicht mehr weiß, was 12 Punkte heißt, aber diese ganze Punktezählerei. Das
3: dann fangen wir von vorne an. Ein Punkt?
7: One point.
3: One point.
7: Dann ist du, ja.
3: Trois.
7: Ja, dann steige ich schon aus.
3: Selbst wenn man bis 12 zählen kann, die 9 und 11 weiß niemand, weil das sagen die beim Song Contest nicht, ne?
7: Genau, 9 und 11, keine Chance, ich weiß aber nicht, was 10 heißt auf Französisch.
3: Die und douze points. Wir beschließen diesen Bildungsbeitrag mit der wichtigsten Melodie des Eurovision Song Contest.
5: Danke, Mr. Song Contest.
1: Und wer auf dieses große Spektakel Bock hat und live dabei sein will, dann dranbleiben. Wir haben nämlich noch Finaltickets vom ESC.
0: 12 points oder so.

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0: Hier ist der Ö3-Wecker. Schönen guten Morgen am Fenstertag. Schön, dass ihr mit uns aufsteht. Die 80er-Legende Tina Turner ist gleich mit dabei und der aktuell größte Superstar Taylor Swift.
21: Davor jetzt Gabi Tüchler. Es ist 6 Uhr.
22: Guten Morgen.
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22: Die Regierung führt eine neue Steuer auf Pakete ein. Ab Juli werden von großen Internetversandhändlern 2 Euro pro Paket eingehoben. Erwartet wird, dass diese Kosten letztlich die Konsumentinnen und Konsumenten tragen müssen. Dabei ist das Kaufverhalten im Versandhandel je nach Bevölkerungsgruppe recht unterschiedlich, berichtet Peter Daser.
24: Versandeinkäufe haben in den vergangenen Jahren stetig zugenommen. Im Vorjahr haben rund 2 Drittel der Österreicherinnen und Österreicher etwas online eingekauft. Die meisten davon, nach Daten der Statistik Austria, zwischen 4 und 20 Mal pro Jahr. Ein Drittel nutzt den Versandhandel aber öfter, zum Teil auch mehr als 40 Mal pro Jahr. Der Anteil solcher starker Nutzerinnen und Nutzer ist besonders hoch in Wien und in der Steiermark, eher niedrig ist er in Vorarlberg. Nach Geschlechtern betrachtet bestellen Frauen insgesamt öfter im Internet. Es gibt aber mehr Männer, die das besonders häufig tun. Und nach Altersgruppen, es sind vor allem Menschen im berufstätigen Alter, die viel online einkaufen. Jugendliche und Senioren tun das eher weniger.
22: In Peking sind in diesen Minuten US-Präsident Donald Trump und der chinesische Staatschef Xi Jinping zu einem zweiten Vier-Augen-Gespräch zusammengetroffen. Danach reist Donald Trump zurück in die USA. Aus China berichtet Alexandra Siebenhofer.
25: Bei einem Staatsbankett gestern Abend richten sich die beiden mächtigsten Männer der Welt Freundlichkeiten aus. Ich lade Sie ein, im September nach Washington zu kommen, sagt Donald Trump bei seiner Festrede. Nicht nur Freundlichkeiten dagegen von Chinas Staatsoberhaupt Xi Jinping. Man dürfe die guten Beziehungen nicht aufs Spiel setzen, sagt er. Hinter verschlossenen Türen fügt er hinzu, etwa weil die USA sich zu deutlich auf die Seite Taiwans stellen. China betrachtet die demokratisch regierte Insel ja als sein Territorium. Noch nach dem Festbankett gibt Donald Trump US-amerikanischen Medien Interviews, in denen er erklärt, China werde 200 Boeing-Flugzeuge kaufen und außerdem dabei helfen, den Krieg im Iran zu beenden. Was China dafür bekommt, das wird vermutlich auch in diesen Minuten in Peking besprochen.
22: Jetzt steht fest, wer morgen im Finale des Eurovision Song Contest steht. Neben Favoriten wie Dänemark und Australien haben im zweiten Halbfinale gestern auch Bulgarien und Rumänien den Aufstieg geschafft. Austria Lustenau kehrt in die Fußball-Bundesliga zurück. Vor wenigen Monaten und vielen Punkten Rückstand war damit nicht zu rechnen. Am letzten Spieltag aber fixieren die Vorarlberger den Meistertitel in der zweiten Liga. Mit einem 2:1-Sieg über Amstetten, Ö3-Reporter Daniel Kulowitz.
26: Nach 2 Jahren in der zweiten Liga gibt's jetzt die Rückkehr der Lustenauer Austria ins Fußballoberhaus. Der Siegtreffer fällt in der 64. Minute durch ein Foul-Elfmeter-Tor von Delay. Riesenjubel bei den beiden Kapitänen Matthias Mark und Pius Grabherr. Beide sind einst mit der Mannschaft abgestiegen und sind jetzt zurück.
27: Hätten uns wahrscheinlich die wenigsten zutraut. Also nein, ich glaube es eigentlich nicht.
28: Das ist die Belohnung dafür, dass wir dranbleiben sind, dass wir das ein zweites Mal zum Schaffen. Ja, ganz was Besonderes.
26: St. Pölten hat bis zum Schluss gehofft, ein 1:0-Sieg über Wels war aber zu wenig. Es fehlt ein Punkt für den Aufstieg. Lustenau-Trainer Markus Mader hingegen schafft Historisches. Der erste Trainer Österreichs, der mit der gleichen Mannschaft zum zweiten Mal den Aufstieg schafft.
29: Wir haben ja das schon mal erleben dürfen, Bundesliga. Das ist ganz eine andere Geschichte. Und wir freuen uns einfach riesig.
26: 12 Punkte hat das Team von Markus Mader aufgeholt. Und jetzt also die Rückkehr in die Bundesliga der Lustenau Austria.
22: Und jetzt zu Simon Kühldorfer.
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31: Wir starten trüb und kühl in den Freitag. Es regnet jetzt vielerorts von Kufstein in Tirol bis ins Burgenland. Die Schneefallgrenze ist auf 1200 bis 600 Meter gesunken. Weiße Wiesen seht ihr jetzt knapp oberhalb von Bad Gastein oder in St. Veit in Defenecken. Es bleibt heute trüb mit einigen Regenschauern und Höchstwerten dann um 13 Grad. Morgen der Samstag bringt wieder zeitweise Regen und es wird noch etwas kühler. Am Nachmittag aber teilweise schon sonnig morgen. Am Sonntag bekommen wir dann einige Sonnenstunden und dann zeigt die Temperaturkurve wieder nach oben.
32: Sehr schön, aber fürs Erste jetzt Daunenjacke schon verstaut. Das war ein Fehler.
31: Vielleicht.
32: 5:05, schönen guten Morgen. Wir begleiten euch jetzt mit dem schnellsten Verkehrsservice Österreichs auf Ö3 und Anna Gradke.
0: Ja, man merkt, dass heute Fenstertag ist. Es ist definitiv weniger los. Wir sehen das auch von unserem gläsernen Studio aus. Am Rathausplatz beim Ring, da fahren viel, viel weniger Autos vorbei. Zwei Meldungen habe ich trotzdem für euch. Eine in der Steiermark. Und zwar an neuen Pürenautobahn Richtung Linz. Der Kleinalmtunnel ist nach einem Unfall gesperrt. Ein Auto ist gegen die Tunnelwand gekracht. Ausweichen geht nur großräumig über die S35, den Knoten Bruck und die S6. Und Tirol, S16 Arlberg-Schnellstraße Richtung Bregenz nach dem Strengertunnel ist nach einem Unfall die Überholspur blockiert. Stau gibt's derzeit aber noch keinen. Gute und vor allem sichere Fahrt.
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32: So, gemeinsam happy aufstehen am Zwickelfenster-Freitag. Morgen, Corinna.
3: Hallo, ich darf heute auch arbeiten. Ich arbeite in der WG für Menschen mit Beeinträchtigung und freue mich schon auf den Tag. Ich wünsche euch einen schönen Tag und bis bald. Baba.
0: Ja, danke, Corinna, ebenfalls. Dann gehen wir es an gemeinsam mit Taylor Swift.
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32: Schönen guten Morgen.
0: Morgen.
31: Morgen.

0: Guten Morgen aus dem Eurovision Village. Ö3 Wecker live. Da gibt's jemanden, dem sind Fenster und Zwickeltage sowas von wurscht.
1: Saskia vom Ö3 Wecker Team. Gerade draußen unterwegs am Ring vom Burgtheater. Wer ist denn da bei dir?
2: Ich glaube, das heißt guten Morgen. Und er ist sehr süß, sehr freundlich, ein Schäferhund. Ja, und damit wunderschönen guten Morgen auch an alle von Danger.
0: Ja, guten Morgen. Ein belgischer Schäferhund namens Danger. Der Name ist Programm und willkommen in der Danger Zone.
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5: Guten Morgen, mein Name ist Torsten, komme aus Trondheim und ich bin hier für Eurovision in Wien.
0: Norwegisch on fleek. Bravo, herzlich willkommen, schönen guten Morgen, Torsten.
5: Dankeschön.
1: Schön, dass du bei uns bist. Du spielst jetzt gleich Wer gegen wen? Und meine erste Frage, warum hast du so ein gutes Deutsch?
5: Ich habe nie Deutsch in Schule gehabt, aber in Norwegen haben wir Untertitel auf alle Fernsehprogramme. So, ich habe Deutsch erst von Derek gelernt. Jedes Freitag auf norwegischem Fernsehen. So, mein Deutsch ist nicht perfekt, aber gut genug.
1: Gut genug, um uns zu besiegen, weißt du. Lieber Torsten, jetzt die große Frage, damit du 100 Euro dazu gewinnen kannst für dein ESC-Börserl. Gegen wen möchtest du denn heute spielen?
5: Philipp.
0: Gehen wir's an. Cool.
1: Okay, ein Duell von den Burschen. Das heißt, ich bekomme gleich die Fragen und übernehme die Spielleitung.
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0: aus dem Eurovision Village am Wiener Rathausplatz.
1: Hört ihr das? Das sind die Fragen. Philipp, Thorsten, seid ihr bereit?
2: Ja, das ist TNT, weißt du? Thorsten aus Trondheim.
1: Wir legen los mit Frage Nummer 1 aus der Kategorie Geografie. Welches EU-Land hat seit 1. Jänner 2026 den Euro als Währung? Ist das Norwegen oder Bulgarien?
3: Thorsten.
4: Bulgarien.
1: Und Bulgarien ist richtig, weil Norwegen
3: hat Krone.
2: Keinen Euro.
1: Genau, hat keinen Euro, ist nicht bei der EU. Wir machen gleich weiter mit der zweiten Frage aus der Kategorie Film und Fernsehen. Deutschland ist heuer mit Sarah Engels Fixstarter im ESC-Finale. Die deutsche Schauspielerin Sandra Hüller geht in Hollywood derzeit durch die Decke. Sie spielt im gehypten Film Der Astronaut Project Hail Mary an der Seite welches Hollywood-Superstars? Den man auch aus Barbie oder La La Land kennt.
2: Boah, Philipp!
1: Das war schnell. Aber ich sehe seine Verzweiflung im Gesicht. Bitte eine Antwort. 3, 2.
2: Ryan Gosling.
1: Weil der hat bei Barbie mitgespielt, meinst du?
2: Ja, habe ich natürlich nicht gesehen, aber...
1: Du hast Barbie nicht gesehen?
2: Na, come on. Das habe ich mich gestern schon aufgeplattelt mit Titanic. La La Land, glaube ich, oder? Ken, ist das Ryan Gosling?
1: Philipp, Ryan Gosling hat natürlich den Ken gespielt bei dem Film Barbie und bei La La Land war er natürlich auch mit dabei. Das heißt, Ausgleich, 1:1 und wir kommen zur alles entscheidenden dritten Frage.
2: Alright.
1: Aus der Kategorie Allgemeinwissen. In welchem ESC-teilnehmenden Land wird der Friedensnobelpreis vergeben?
2: Thorsten. Philipp.
1: Das war schneller, der Thorsten.
3: Norwegen.
1: Und Norwegen.
2: Ey, ich meine, habt ihr die Fragen extra für ihn vorbereitet?
1: Norwegen ist richtig. Thorsten, ich gratuliere. Du hast gewonnen bei Wer gegen Wen und bekommst von uns 100 Euro.
3: Dankeschön.
1: Die werden dann wahrscheinlich morgen beim großen Finale bei der Aftershow-Party ausgegeben.
3: Ja, eine große Flasche Champagner.
2: Oh, alright.

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16: Ö3 ist hier, pünktlich verlässlich um 6:30. Begleiten wir euch in den 15. Mai mit dem schnellsten Verkehrsservice Österreichs und Anna Katke.
17: Heute generell weniger los wegen dem Fenstertag. 2 Meldungen habe ich für euch, und zwar eine in der Steiermark. A9 Pürenautobahn Richtung Linz. Der Kleinalmtunnel ist nach einem Unfall gesperrt. Ein Auto ist gegen die Tunnelwand gekracht. Ausweichen geht nur großräumig über die S35, den Knoten Bruck und die S6. Und Tirol S16 Arlberg-Schnellstraße Richtung Bregenz. Kurz nach dem Strenger Tunnel ist nach einem Unfall die Überholspur gesperrt. Stau gibt's hier keinen. Gabi Züchler.
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19: In diesen Minuten treffen US-Präsident Trump und China-Staatschef Xi Jinping zu einem zweiten Vier-Augen-Gespräch in China zusammen. Neben dem Austausch von Freundlichkeiten hat China die USA gestern davor gewarnt, sich zu deutlich auf die Seite von Taiwan zu stellen, weil das die US-chinesischen Beziehungen gefährden könnte. Und mit dem Fach Griechisch geht heute die Zentralmatura zu Ende. Gerade mal 27 Kandidatinnen und Kandidaten werden dazu antreten. Für alle etwa 40.000 Maturantinnen und Maturanten geht es dann mit der mündlichen Matura zwischen Ende Mai und Ende Juni weiter. Und das Song Contest-Fieber macht auch vor der heimischen Spitzenpolitik nicht Halt. So werden etwa Außenministerin Beate Meindl-Reisinger, Vizekanzler Andreas Babler oder Ex-Grünen-Chef Werner Kogler beim Finale morgen in der Wiener Stadthalle dabei sein. Und jetzt zum Wetter und zu Simon Köldorfer.
20: Die Eisheiligen haben es heuer in sich. Vorgestern Morgenfrost und seitdem ist es kühl und nass. Heute die kalte Sophie bringt uns etwas Regen und in höheren Lagen Schneefall. Momentan schneit es zum Beispiel in St. Michael im Lungau oder auch am Weißen See. Die Schneefallgrenze steigt im Tagesverlauf langsam auf rund 1500 Meter. Insgesamt am häufigsten regnet es heute von Salzburg und Kärnten bis zum Burgenland. Am Nachmittag auch wieder in Vorarlberg und Tirol. Die Sonne zeigt sich nur vereinzelt und die Temperaturen schaffen es auf maximal 7 Grad im Bregenzerwald bis 17 Grad am Neusiedlersee.
16: Puh, der Max aus dem Mühlviertel hat uns dazu geschrieben, er versucht irgendwie seine Pflänzchen durch den Morgenfrost zu bringen, hat extra im Glashaus die Fenster nochmal abgedichtet und für die Tomaten ein Kerzerl angezündet.
20: Das hat sich wahrscheinlich ausgezahlt, ja.
16: Das heißt, im besten Fall noch ein zweites anzünden.
20: Naja, Frost ist jetzt kein Thema mehr, aber kalt und nass bleibt es, also schadet nicht.
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0: James Blunt im Ö3-Wecker. Einen schönen guten Morgen. Der wird beim ESC-Finale morgen wahrscheinlich seinem Landsmann die Daumen drücken.
1: Hi, here is Look Mum No Computer from the UK on Ö3. They have got the last tickets for the song contest. So, good luck and see you at Eurovision.
2: Also ich übersetze das sowas von gern für euch.
0: Bitte.
2: Look Mum No Computer, das ist der Artist von UK, hat gerade gesagt, wir haben noch Tickets für das große Finale am Samstag. Das ist komplett ausverkauft, aber Ö3 macht's möglich. Hey, was wäre denn da los, wenn ihr gewinnen würdet?
3: Das wäre eine sehr crazy Experience. Also Finale ist halt, glaube ich, nochmal eine Schippe drauf auf alles, was vorher an Live-Shows war. Also wäre auf jeden Fall sehr cool.
4: Was würdet ihr dafür tun, dass ihr diese Finaltickets bekommt? Fällt euch was ein?
5: Das Einzige, was übers Radio funktionieren wird, weiß ich nicht, wäre Karaoke-Einlage.
4: Eins, zwei, drei. Dun, dun, dun, dun, dun, dun, dun,
0: dun, dun, dun, dun, dun, dun, dun. Also singen ist zwar jetzt gar nicht zwingend nötig, aber nehmen wir auch als Fleißaufgabe, ne?
2: Ja, aber eigentlich geht es nur darum, dass man schnell ist.
0: Schnell sein, schnell anrufen und vor allem sehr aufmerksam, den Ö3-Wecker. Lorraine, guten Morgen, 6.40 Uhr.

0: Einen schönen guten Morgen am Fenster Zwickel Freitag mit Ö3, 6.45 Uhr. Genießt das verlängerte Wochenende, sofern möglich, aber die Ö3-Gemeinde auch fleißig bei der Arbeit.
1: Ja, guten Morgen. Es ist Sabine aus Tirol, Innsbruck. Ich fahre raus nach Bayern. Ich unterrichte in Rosenheim und da ist heute Abitur, also die Matura. Ja, fest Daumen drücken, ich habe gesagt.
2: Ja, das macht man auf jeden Fall, Daumen drücken. Hey Bianca aus Schiltern, du bist ja auch schon unterwegs in dein Kosmetikstudio. Arbeiten, wenn andere frei haben. Ich meine, speziell heute hat das viele Vorteile.
3: Ganz richtig.
2: Wetter ist nicht so prickelt, wenig los auf den Straßen.
4: Also ich habe mit dem überhaupt kein Problem. Ich arbeite gern, ich mache gern meinen Beruf und darum für mich ist jeder Tag gleich. Ich mag meine Kunden einfach so gern, ich freue mich eigentlich über jeden, der kommt und über die Gespräche und einfach, ja, schöne Zeit mit meinen Kunden zu haben.
0: Das ist wahnsinnig schön. Bravo Bianca. Und wir begleiten euch sehr gerne in den Diensten darüber hinaus mit Alanis Morissette, mit Lost Frequencies und jetzt Michael Patrick Kelly noch bis 7. Ö3 ist hier. Morgen.

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1: Freitag, der 15. Mai, kurz zur Orientierung. Tom Walek, morgen gehen wir es nochmal zur Sicherheit ein bisschen durch.
2: Diese Woche am Freitag ist der Fenstertag, das heißt, wie viele Tage hat die Woche dann?
3: Wie viele Tage die Woche hat? Sechs.
2: Sechs?
3: Ja.
2: Okay, genau, das heißt...
3: Nein, sieben, Entschuldigung, das war eine Fangfrage, oder?
2: Das ist eine Fangfrage.
1: In Österreich nennt man sowas Mikromann-Frage. Wir werden nochmal drüber nachdenken. Tom Walek natürlich fix dabei, Ö3 Mikromann in der nächsten Stunde. Es ist jetzt 9:09. Guten Morgen.

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18: Der Ö3-Wecker am Fenstertag. Genießt das ausgiebige Frühstück, aber natürlich auch liebe Grüße an alle, die spät dran waren mit dem Freinehmen. Gehen wir es gemeinsam an mit Huntrix und Gigi D'Agostino.
19: Davor News Update um 7. Hier ist Gabi Tüchler.
18: Guten Morgen.
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21: Online-Shopping gehört für einen Großteil der Menschen in Österreich zum Alltag. Das zeigt eine aktuelle Untersuchung des Zahlungsdienstleisters Nexi und des Handelsverbands. Ö3-Reporterin Silvia Mieses, was wird denn vor allem online gekauft?
22: Mit 45% klar an der Spitze der Online-Einkäufe liegt nach wie vor Bekleidung, aber auch Schuhe und Beauty-Produkte werden oft online bestellt. Und auf dem Vormarsch sind auch Apothekenartikel sowie Lebensmittel. Über 20% der Befragten geben an, Produkte wie Mineralwasser, Nudeln oder Snacks online zu bestellen. Interessant ist auch, dass schon 65% der Österreicher und Österreicherinnen ausschließlich über Smartphone einkaufen.
21: Stichwort Smartphone. Die Untersuchung zeigt ja auch, dass auch in den Geschäften immer öfter mit dem Smartphone bezahlt wird.
22: Inzwischen sind es schon 40%, die im Geschäft mit dem Smartphone bezahlen. Vor allem die jungen Leute nutzen diese Möglichkeit. So sind es bei den 18- bis 29-Jährigen schon über 70%, die regelmäßig im Geschäft oder im Supermarkt mit dem Handy bezahlen.
21: Ein kilometerlanger Ölfilm auf der Donau fordert weiter die Einsatzkräfte. Seit gestern sind vom oberösterreichischen Grein bis nach Niederösterreich Feuerwehr, Polizei und Schifffahrtsaufsicht im Einsatz. Die Aktion mit Pumpen und Ölsperren wird aber noch länger dauern. Virenausbrüche und der Irankrieg dämpfen die Stimmung, was Kreuzfahrten angeht. Zu Jahresbeginn ist noch von einem Boom die Rede gewesen. Das könnte sich jetzt ändern, Ö3-Reporter Daniel Theissl.
23: Ja, einige Reiseveranstalter berichten bereits von Einbußen. Kreuzfahrtinteressierte würden abwarten und kurzfristiger buchen. Außerdem dürften Kreuzfahrten teurer werden. Aufgrund des Kriegs im Iran sind einige Routen gecancelt und Treibstoff teurer. Auch der Hunter- und Norovirus-Ausbruch auf zwei Kreuzfahrtschiffen sorgt für Unsicherheit und dämpft die Reiselust.
21: Daniel, bei der Welle an Magen-Darm-Infektionen an Bord eines britischen Kreuzfahrtschiffes von Bordeaux weiß man jetzt, es handelt sich um das Norovirus.
23: Noch immer müssen rund 50 infizierte Personen weiterhin an Bord ausharren. Die restlichen rund 1600 Passagiere und Crewmitglieder durften das Schiff gestern verlassen. Der an Bord gestorbene 92-jährige Mann soll von der Krankheitswelle nicht betroffen gewesen sein. Die Todesursache ist noch offen. Zum Hunter-Virus. Alle Kontaktfälle in Frankreich und den Niederlanden sind negativ getestet worden. Laut der EU-Gesundheitsbehörde gibt es derzeit keinen Hinweis für eine Mutation des Virus.
21: Der derzeit laufende Staatsbesuch von US-Präsident Trump in China wird auch in den USA genau verfolgt, wo Trump ja innenpolitisch unter Druck steht. In den USA ist für drei Barbara Wolschek.
1: Schönen guten Morgen aus Washington.
21: Barbara, wie ist das Treffen denn bisher aus amerikanischer Sicht gelaufen?
1: Ja, von der amerikanischen Delegation heißt es, wenig überraschend, es ist ein gutes Treffen. In Handelsfragen kommt man sich näher und vermutlich werden wir auch bald von größeren Deals hören, also Boeing-Flugzeuge oder Sojabohnen, die China von den USA kaufen will. Wie das mit den heikleren Fragen ist, also dem Zugriff Chinas auf bestimmte amerikanische Technologie, hier geht es vor allem um Halbleiter, wo die Amerikaner ihre Führungsposition nicht aufgeben wollen, das wissen wir noch nicht. Und besonders heikel die politischen Fragen. Bei Taiwan hat Chinas Staatschef Xi den USA ja gleich zu Beginn die rote Linie aufgezeigt, die da heißt, keine Einmischung. Und in Sachen Iran-Krieg ist bisher noch gar nicht herausgekommen, wie weit China hier bereit ist, sich einzubringen.
21: Jetzt ist fix, wer im Finale des Song Contest steht. Beim zweiten Halbfinale gestern in der Wiener Stadthalle sind 15 Nationen angetreten, 10 sind weitergekommen. Ö3-Musikredakteur Clemens Stadelbauer, darunter auch eine neue Top-Favoritin.
14: Ja, Delta Goodrem, Australiens großer Popstar, hat sich mit einer grandiosen und glanzvollen Inszenierung nicht nur fürs Finale qualifiziert, sondern gilt dort jetzt auch als Sieganwärterin. Sie hat sich bei den Wettbüros auf Platz 2 hinter Finnland vorgeschoben. Dänemark ist natürlich auch weiter. Beim Auftritt von Søren Torbjørnlund ist in der Halle erstmals so richtig Stimmung aufgekommen. Auch er mischt weiterhin ganz vorne mit. Ebenfalls weitergekommen sind Bulgarien, die Ukraine, Norwegen, Rumänien, Albanien, Tschechien und durchaus überraschend auch Malta und Zypern. Somit stehen die 25 Länder für das große Finale am Samstag fest. Cosmo wird für Österreich als Letzter ins Rennen gehen.
21: Und jetzt zu Simon Kühldorfer.
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16: Ein frischer Frühlingstag steht in den Startlöchern. 0 Grad messen wir in Tannheim und auch in Ramsau am Dachstein bei leichtem Schneefall. 5 Grad jetzt in Landeck, Lofer und Lunz. 10 Grad bei euch in Eisenstadt. Viel wärmer wird's heute auch nicht mehr. 17 Grad im Osten sind das absolut höchste der Gefühle. Dafür wird der Regen am Vormittag schwächer, am Radar zerbröseln die Regensignale. Am Nachmittag und Abend kommt aber schon Nachschub von Süden her. Auch morgen müssen wir mit Regen rechnen. Am Sonntag bleibt es dafür dann trocken.
24: Kommt gut in den Freitag und Richtung verlängertes Wochenende. Wir begleiten euch mit dem schnellsten Verkehrsservice Österreichs, 5:05 an der Kratki.
25: Generell weniger los auf den Straßen. Allerdings, nach dem gestrigen Feiertag sind heute mehr Lkw als sonst unterwegs. Daher ist bei Kufstein die Lkw-Dosierung aktiv. Das sorgt für Lkw-Stau auf der deutschen A93 Richtung Innsbruck zwischen dem Inntal-Dreieck und dem Grenzübergang Kufstein-Kiefersfelden. Pro Stunde dürfen da maximal 300 Lkw ins Tiroler Unterland fahren. Steiermark an neuen Pyrenautobahn Richtung Linz. Die Sperre des Kleinalmtunnels ist aufgehoben, die Unfallstelle ist geräumt, der Stau, der löst sich hier auf. Und Tirol S16 Arlberg-Schnellstraße Richtung Bregenz. Die Unfallstelle kurz nach dem Strengertunnel ist geräumt, es gibt keine Behinderungen mehr.
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24: Schönen guten Morgen aus dem Eurovision Village. Zweites Semifinale, check. Die letzten Finaltickets sind vergeben.
25: Naja, für die Teilnehmer. Aber wir haben für euch heute noch Tickets fürs große Finale.
28: Oh mein Gott, was? Wie geil.
29: Ja.
24: Morgen.
25: Morgen.
24: Morgen.

0: Fenstertag, Zwickeltag, hin oder her, vollkommen egal. Schönen guten Morgen, immer drei Wecker am Freitag, gleich 10 nach 7. Ja, schönes verlängertes Wochenende, aber die Ö3-Gemeinde auch fleißig bei der Arbeit.
1: Guten Morgen, da spricht der Daniel aus Oberösterreich. Ich bin Taxifahrer und mich wird alle Taxifahrer in Österreich grüßen, die heute arbeiten müssen. Ich bin heute bis um 6 auf Tag im Dienst, hab nebenbei Ö3-Arena, morgen habe ich frei und am Sonntag muss ich auch wieder arbeiten. Also, liebe Grüße aus Oberösterreich an alle Taxifahrer.
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0: Fenster oder Zwickeltag. Haben natürlich ganz, ganz viele von euch frei. Er aber nicht. Ja, leider. Er lauert immer und überall. Schönen guten Morgen, Tom Walek, Ö3 Mikromann.
1: Guten Morgen Österreich für alle, die heute am Arbeiten sind und das Werkel am Laufen halten. Wie viele Tage hat die Woche, wenn wir heute Fenstertag haben?
2: 8 Tage,
1: okay. Und du sagst?
2: 7.
1: Wieso 8 Tage?
2: Keine Ahnung, weil jetzt das Fenstertag auch noch ist, oder nicht?
3: 5? Boah, keine Ahnung, da bin ich überfordert.
1: Keine Ahnung, aber du kannst ja raten.
3: 4?
1: 4, ja, weil?
3: Wegen den Wochenenden.
1: Wegen dem langen Wochenende.
3: Ja, richtig. Freitag, Samstag, Sonntag, 3 Tage Wochenende und dann?
1: Und dann?
4: Dann sind die restlichen 4 Tage zum Arbeiten. Ralf.
1: Ich stelle die Frage nochmal. Freitag ist Fenstertag. Wie viele Tage hat die Woche dann?
3: Ja, okay, sorry. Ich war gerade maximal überfordert. 3 Tage, weil Donnerstag ist Feiertag, Freitag ist dann Fenstertag und dann Samstag, Sonntag. Also 4 Tage frei und damit 3 Tage arbeiten.
1: Willst du noch was sagen dazu?
4: Na, ist gut. Ich vertraue meinen Kollegen hier.
5: Bravo, Kollege. Und maximale Überforderung bei unserem Ö3-Mikromann. Wobei, ich verstehe es ein bisschen. Man kommt aus dem Rhythmus, oder? Feiertag innerhalb der Woche und du bist draußen. Aber nochmal zur Orientierung. Heute, 15. Mai, das ist geworden ein...
0: Reittag.

0: Der macht schon richtig Bock, oder? Thorsten Einarsson und Allee, einer der stärksten WM-Songs bis jetzt.
1: Extrem.
0: Der Countdown läuft. Hallo, jetzt geht's bald wirklich los. Irre.
1: Dein Strahlen im Gesicht.
0: Ja. Natürlich auch wegen des ESC, aber come on, Fußball-WM. Alter. Wenn sowas in den Vereinigten Staaten, in den USA stattfindet, dann muss es natürlich anders auch sowas wie eine Halftime-Show geben.
1: Und da können wir uns so drauf freuen, die können das einfach so gut. Ich meine, Shakira ist mit dabei, Madonna gepaart mit der südkoreanischen Band BTS und das kuratiert von Coldplay-Bandleader Chris Martin.
0: Okay, dann muss es groß werden.
1: Bam.
0: Boom. Alright. Neuen WM-Song, offiziellen gibt es ja auch. Letzte Nacht schon mehr rausgekommen von Shakira. Alles, was wir drüber wissen, schon gleich bei uns in den Ö3-Schlagzeilen um 7:30. Und wenn die Italiener schon nicht dabei sind, dann hätten sie ihn zumindest irgendwie in die Halftime-Show einbauen können, oder? Eine Güte.
1: Gigi D'Agostino hier bei uns im Ö3-Wecker. Laut aufdrehen und mitsingen.

0: Ihr wisst, wenn es wirklich wichtig ist, erfahrt ihr das bei uns im Ü3-Wecker sofort. Ü3 mit dem schnellsten Verkehrsservice Österreichs und das ist jetzt wichtig für Oberösterreich. Linz, A7 Mühlkreisautobahn Richtung Freistadt. Da ist der Tunnel Niedernhardt nach einem Unfall gesperrt. Die Dauer, die ist noch unklar. Ausweichen geht über das Stadtgebiet.
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0: Leute, gleich geht's um die heiß begehrten Tickets fürs komplett ausverkaufte ESC-Finale am Samstag. Wir sind schon komplett im ESC-Fieber und senden ja schon die ganze Woche aus unserem gläsernen Ö3-Studio hier im Eurovision Village am Rathausplatz. Der Philipp, der ist gerade draußen da ein bisschen unterwegs, hat sich eine Jacke angezogen, ist ein bisschen kälter und hat den Ivan getroffen.
2: Guten Morgen, freut mich.
3: Wie läuft die Frühschicht?
2: Also in der Früh normalerweise räumen wir Müll auf, bereiten wir alles, was man braucht, vor.
3: Damit die Party am Abend dann weitergehen kann.
2: Stattfindet, ja.
3: Ja, genau, super. Wie sauber sind denn die ESC-Fans hier im Eurovision Village? Machen die recht einen Saustall oder?
2: Jetzt in der Früh sieht alles gar nicht so schlecht aus.
3: Super.
2: Also ziemlich sauber, würde ich sagen.
3: Ivan, bist du ESC-Fan? Ein
2: bisschen, ja? Nicht so sehr. Aber ich will einfach gute Songs hören und das ist mir wichtiger als alles andere.
3: Hauptsache gute Songs, gute Partys.
2: Gute Laune auch.
3: Und wer dann gewinnt, ist ein bisschen...
2: Wurscht, ja.
3: Wurscht. Ist uns wurscht, genau. Danke für den coolen Job, den ihr hier macht und eine schöne ESC-Woche noch.
2: Danke dir, Philipp.

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7: Ö3 ist hier kurz nach 7:30. Der schnellste Verkehrsservice Österreichs. Das ist wichtig für euch, wenn ihr gerade auf dem Weg zum Flughafen Schwechat seid.
8: Ja, A4 Ostautobahn Richtung Budapest. Bei der Stadionbrücke ist ein LKW-Unfall passiert. Die Feuerwehr ist gerade mit 2 Fahrzeugen eingetroffen. Für die Bergung wird der Verkehr angehalten. Der Stau baut sich rasch auf und reicht schon bis zur Erzberger Lände zurück. Oberösterreich, Linz, A7 Mühlkreisautobahn Richtung Freistadt. Der Tunnel Niedernhardt ist nach einem Unfall gesperrt. Ein Auto ist in das Heck eines LKW gekracht. Stau baut sich auf. Die Dauer ist noch unklar. Ausweichen geht über das Stadtgebiet. Durch den Schneefall auf den Bergen sind einige Ausflugsstraßen bis auf Weiteres gesperrt. Die Großglockner Hochalpenstraße, die Nockalmstraße und die Maltalstraße, dass ich es rausgekriegt. Hochalmstraße. Entschuldigung, jetzt habe ich einen ordentlichen Hänger gehabt. Dementsprechend gebe ich jetzt weiter zu Gabi Tüchler.
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10: Etwa 2 Drittel der Menschen in Österreich kaufen online ein. Und wer künftig bei großen Internetversandhändlern einkauft, der wird ab Juli 2 Euro mehr pro Paket zahlen müssen. Denn vermutlich wird die Paketsteuer von den Unternehmen an die Konsumentinnen und Konsumenten weitergegeben. In Kärnten wartet man für die Ausstellung eines neuen Reisepasses mancherorts mehr als 3 Monate auf einen online vereinbarten Termin. Von der Stadt Klagenfurt heißt es, in Notfällen könne man direkt vorbeikommen, da ist aber mit Wartezeiten zu rechnen. Und 4 Wochen vor Anpfiff der Fußball-Weltmeisterschaft hat Sängerin Shakira den offiziellen WM-Song Die Die vorgestellt. In dem Song werden Stars wie Pelé, Diego Maradona und Lionel Messi, aber auch große Fußballnationen wie Deutschland erwähnt. Und jetzt zum Wetter und zu Simon Kühldorfer.
11: In Kärnten ist die Trockenheit vorbei. Hier hat es in den letzten 3 Tagen zum Teil so viel geregnet wie sonst im ganzen Monat. Von Salzburg bis Niederösterreich bleibt die Trockenheit aber Thema. Da hat es jetzt zwar auch immer wieder geregnet, aber nie besonders viel. Heute und morgen kommt noch ein bisschen Nachschub. Es regnet in ganz Österreich ab und zu. Heute Nachmittag und Abend wird der Regen dann wieder häufiger und in höheren Lagen kommt Schnee dazu. Das mit den Passstraßen kann also weiterhin heikel bleiben. Die Schneefallgrenze steigt langsam auf 1500 Meter. Die Temperaturen erreichen heute maximal 7 bis 15, nur im Osten knapp 17 Grad.
7: Bravo, Simon. Jetzt hatte ich kurz Gänsehaut wegen des WM-Songs von Shakira und dank der Temperatur.
12: Ich hab's wieder versaut.
7: Nein, die Gänsehaut ist geblieben. Passt schon. Nehmen wir noch mit.
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0: Ö3 Wecker am Freitag, schönen guten Morgen. Der hat den letzten Song Contest in Österreich gewonnen. Måns Zelmerlöw aus Schweden, Stadthalle, erfolgreich auseinandergenommen. Und wer dieses Jahr gewinnt, das Ö3 Gemeinde, schaut ihr euch am besten höchstpersönlich an. Good morning,
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0: der oder die Schnellste bei uns im Studio ist morgen dabei. Anna geht ab wie ein Fieberzapfel. 0821 600 600. Das ist die Nummer. Und jetzt gilt's.
1: Austria, start calling now.
0: 0821 600 600.

0: Es geht um die Tickets für das große Finale vom Song Contest in Österreich. Morgen, Stadthalle Wien. Und wer ist da dabei bei der größten Show des Jahres?
1: Guten Morgen, Europa. Guten Morgen, Österreich. Und guten Morgen, wer war der oder die Schnellste?
2: Ernst aus der Steiermark.
0: Ernst!
2: Jawohl, super, perfekt.
0: Du hast gewonnen, 2 Tickets fürs große ESC-Finale morgen. Wahnsinn!
2: Spitze, spitze, da werden sich meine Mädels freuen.
1: Hey Ernst, die Hütte ist vollkommen, völlig ausverkauft. Stadthalle in Wien. Das ist schon
2: Jetzt ist die ausverkauft.
1: Jetzt ist sie voll. Du hast vollkommen recht, du hast vollkommen recht. Das ist schon was Historisches. Ich meine, eigentlich once in a lifetime. Mal schauen, wann das wieder passiert. Und du, beziehungsweise es klingt danach, deine Töchter sind dabei, oder wie?
2: Genau, meine Töchter, die werden sich das ausschnapsen, wer wie was fährt. Auf jeden Fall.
0: Boah, das heißt, du wirst dann jetzt nachher gleich wahrscheinlich die Töchter anrufen und ihnen sagen, hey, am Samstag?
2: Ich glaube, ich werde sie gar nicht anrufen brauchen, die werden mich sofort kontaktieren jetzt.
1: Das wird ein Duell zwischen den beiden.
2: Ja, genau. Oder beide fahren raus, das kann ja auch noch passieren, ne?
1: Absolut. Hey, Ernst, ich würde sagen, so knapp vor dem verlängerten Wochenende, Freitag in der Ö3-Gemeinde, du hast dir den Titel mindestens Papa der Woche, steirischer Papa der Woche geholt.
2: Dankeschön, dankeschön.
1: Hey, alles, alles, lieber Ernst. Viel, viel Freude dir und deinen Mädels. Genießt es.
2: Danke und euch noch eine schöne Zeit in Wien auch.
1: Danke dir, der Ö3-Wecker macht's möglich. Ciao, ciao.
2: Danke, tschüss, baba, viert euch.

0: Okay, die ESC-Finaltickets sind raus. Gratulation nochmal dem Ernst und vor allem seinen Töchtern. Aber nächste Woche, drei Gemeinde, machen wir genau so weiter. Linkin Park, Sportfreunde oder Rian, der nächste Ö3-Ticketwecker am kommenden Mittwoch hier bei uns auf Ö3. Alright, jetzt 15. Mai, wir kümmern uns um eure Strecke in den Freitag und jetzt ein Update, Anna, aus der Verkehrsredaktion.
1: Ganz, ganz wichtig, wenn ihr zum Flughafen Wien müsst, mehr Fahrzeit einplanen, denn A4 Ostautobahn Richtung Budapest bei der Stadionbrücke gibt es eine Sperre nach einem LKW-Unfall. Der Verkehr wird örtlich über den Ludwig-Kössler-Platz umgeleitet, aber der Stau, der reicht schon zurück bis auf die Erzbergerlände und 30 Minuten mehr Fahrzeit. Und Oberösterreich Linz A7 Mühlkreisautobahn Richtung Freistadt, der Tunnel Niedernhardt ist nach einem Unfall, ist der rechte Fahrstreifen gesperrt, der Verkehr wird links vorbeigeleitet. Da gibt es kurzen Stau.
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14: Gleich geht's los bei uns im Dreiwecker, davor zu Gabi Tüchler.
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14: Guten Morgen.
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16: Jetzt steht fest, wer morgen im Finale des Eurovision Song Contest steht. Gestern ist in der Wiener Stadthalle das zweite Halbfinale über die Bühne gegangen und Ö3 Musikredakteur Clemens Stadelbauer, es gibt eine neue Favoritin.
17: Ja, Delta Goodrem, Australiens großer Popstar, hat sich mit einer grandiosen und glanzvollen Inszenierung nicht nur fürs Finale qualifiziert, sondern gilt dort jetzt auch als Sieganwärterin. Sie hat sich bei den Wettbüros auf Platz 2 hinter Finnland vorgeschoben. Da konnte man gestern einer Diva bei der Arbeit zusehen, wie sie alle Register für einen klassischen ESC-Auftritt gezogen hat. Weiter ist natürlich auch der Däne Søren Torpegaard Lund, bei dessen Auftritt in der Halle erstmals so richtig Stimmung aufgekommen ist. Ebenfalls qualifiziert haben sich Bulgarien, die Ukraine, Norwegen, Rumänien, Albanien, Tschechien und durchaus überraschend auch Malta und Zypern.
16: Außer Konkurrenz ist Cosmo aufgetreten. Wie ist Österreichs Vertreter angekommen?
17: Ja, Riesenjubel natürlich in der Halle. Viele im Publikum haben auch die Tanzschein-Choreografie mitgemacht. Stimmlich war er diesmal top, nachdem er in den Proben noch leicht geschwächelt hat. Im Finale selbst, wo Cosmo als Letzter in den Bewerb geht, sollte er also durchaus überzeugen können, auch wenn er bei den Wettquoten momentan noch auf den hinteren Rängen herumgrundelt.
16: Ein kilometerlanger Ölfilm auf der Donau beschäftigt weiter die Einsatzkräfte vom oberösterreichischen Krain bis nach Niederösterreich. Seit gestern wird versucht, die Umweltschäden so gering wie möglich zu halten, berichtet Christina Sonntag.
18: Neben der Feuerwehr sind auch die Polizei, die Wasserpolizei, die Schifffahrtsaufsicht und andere Behörden in engem Austausch. Es gibt eine organisationsübergreifende Einsatzleitung, sagt der Pressesprecher des Bezirksfeuerwehrkommandos Perg, Viktor Vogelsang. Der Ölfilm ist großflächig. Mehrere Pumpen und Boote sind im Einsatz.
19: Der Einsatz wird sich noch einige Zeit hinziehen. Wir müssen regelmäßig kontrollieren, ob auch unsere Ölsperren halten und auch das Öl, das da eingefangen wird, dann dementsprechend entsorgen.
18: Am Feiertag sind viele der Einsatzkräfte sofort greifbar gewesen. Für die kommenden Tage gelte es nun, Personalreserven zu bilden. Denn jede Einsatzkraft sei stark gefordert, sagt Vogelsang.
16: Von großen Internetversandhändlern werden ab Juli 2 Euro pro Paket eingehoben. Die Regierung hat ja diese neue Steuer auf Pakete eingeführt, um damit die Senkung der Mehrwertsteuer auf Lebensmittel zu finanzieren. Tragen werden die Kosten letztlich die Konsumentinnen und Konsumenten. Ö3-Reporter Peter Daser, wer im Internet kauft, ist aber innerhalb der Bevölkerung recht unterschiedlich.
20: Also wenn man davon ausgeht, dass diese 2 Euro pro Paket letztlich die Verbraucherinnen und Verbraucher tragen werden, dann trifft das Leute, die viel im Internet bestellen, natürlich mehr. An sich kaufen 2/3 der Österreicher im Internet ein, die meisten so zwischen 4 bis 20 Mal im Jahr. Aber es gibt auch welche, die mindestens 40 Bestellungen im Jahr aufgeben. Und unter diesen starken Nutzern sind vor allem berufstätige Menschen, Jugendliche und Senioren eher weniger. Und im Bundesländervergleich wird eher in Wien und in der Steiermark öfter im Internet eingekauft.
16: In Peking treffen in diesen Minuten US-Präsident Donald Trump und der chinesische Staatschef Xi Jinping zu einem 2. Vier-Augen-Gespräch zusammen. Danach reist Donald Trump zurück in die USA. Alexandra Siebenhofer in China, wie fällt denn das bisherige Resümee von Seiten Chinas aus?
21: Das fällt hier durchwegs positiv aus. Aus Sicht vieler chinesischer Beobachterinnen und Beobachter kommt ja Donald Trump nicht nur als mächtigster Staatsmann der Welt hierher, sondern er wird von Chinas Staatsoberhaupt Xi Jinping auch mehr oder weniger subtil in die Schranken gewiesen. Etwa wenn Xi Jinping neben der ganzen Freundlichkeiten dann auch mahnende Worte an Trump richtet, wenn er zum Beispiel sagt, die USA müssten aufpassen, wie sie sich in Bezug auf Taiwan verhalten.
16: Und wie reagieren die USA darauf?
21: Der US-Außenminister Marco Rubio hat das gestern so ein bisschen als Business as usual abgetan, also als etwas, das man sich halt einfach anhören muss. Die US-Seite konzentriert sich lieber auf die Wirtschaftsbeziehungen. Und dabei geht sie einen Handel ein, den zuletzt auch viele EU-Staaten eingegangen sind, nämlich Agrarprodukte, meist produziert mit staatlicher Unterstützung. In den USA ist das Soja, Rindfleisch und zum Beispiel Rohstoffe wie Öl werden nach China verkauft und China bekommt da für Hochtechnologie, zum Beispiel hochleistungsfähige Computerchips und möglicherweise auch politische Zugeständnisse.
16: Mit Griechisch geht heute die Zentralmatura zu Ende. Gerade mal 27 Kandidatinnen und Kandidaten werden dazu antreten. Für alle rund 40.000 Maturantinnen und Maturanten geht es dann mit der mündlichen Matura zwischen Ende Mai und Ende Juni weiter. Und jetzt zu Simon Köhldorfer.
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22: Die Sonne scheint in Bad Radkersburg und Salzburg. Gleich kommt auch bei euch im Nordburgenland kurz die Sonne durch. Meist geht's aber grau in grau durch den Freitag und es regnet in der nächsten Stunde im Streifen von Linz über St. Pölten bis Wien. Trocken bleibt ihr heute Vormittag in Vorarlberg, Tirol und bald auch in Kärnten. Am Nachmittag und Abend kommt schon von Italien her Nachschub an Regen und die Temperaturen heute absolut ausbaufähig. 7 bis 17 Grad werden es von West nach Ost. Übermorgen wird es dann wieder wärmer und auch freundlicher.
13: Bei uns im Eurovision Village heute auch relativ grau. In Grau dahinter dem Burgtheater. Könnt auch mal einen neuen Anstrich vertragen. Aber wir bringen gleich wieder ein bisschen Farbe rein mit dem Freaky Friday im Ö3-Wecker. Davor jetzt 6 nach 8 der schnellste Verkehrsservice Österreichs mit Anna Kratke.
14: Das ist jetzt super wichtig, wenn ihr heute noch wegfliegt, also wenn ihr gerade im Weg zum Flughafen seid, da unbedingt mehr Zeit einplanen in Wien. A4 Ostautobahn Richtung Budapest bei der Stadionbrücke. Weiterhin Sperre nach einem LKW-Unfall. Die Polizei leitet den Verkehr örtlich über den Ludwig-Kössler-Platz um. Der Stau reicht auf die Erzberger Länder bis zur Rotundenbrücke zurück. Mindestens eine halbe Stunde mehr Fahrzeit. Oberösterreich, Linz. A7 Mühlkreisautobahn Richtung Freistadt. Die Unfallstelle im Tunnel Niedernhardt ist geräumt. Beide Fahrstreifen sind wieder frei. Und Bayern, großes deutsches Eck. Auf der deutschen A93 Richtung Innsbruck gibt es kilometerlangen LKW-Stau vom Inntal-Dreieck bis zur Grenze bei Kufstein, wo nach dem gestrigen Feiertag die LKW-Dosierung aktiv ist.
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4: Nun gut.

0: Also wenn es nach mir geht, können wir an dieser Stelle auch gleich wieder aufhören.
1: Ja, eigentlich war es das.
2: Herzlich willkommen hier bei uns im gläsernen Ö3-Studio am Rathausplatz. Dr. Freaky Martin Edelmann. Und ich habe schon gesehen, dein T-Shirt heute, 12 Punkte, 12 Points, ist aber schon ein bisschen älter, ist schon ausgewaschen.
1: Ja, wisst ihr. Ich schaue nicht so beim Waschen. Aber ja, für heute geht es sich noch aus. Für heute geht es sich noch aus. Der Freaky Friday heute nur mit den freakigsten, coolsten, lustigsten, seltsamsten, besten Song Contest Songs. Und wir können nur mit Thomas Forsten anfangen. Nur ein Lied? Nope, wir spielen glaube ich 12 oder so. Damals Platz 5. Viel zu wenig eigentlich.

0: Nur ein Lied, Thomas Forstner. Im Freaky Friday Song Contest Edition, gestern zweite Semifinale, ja, hat stark angefangen. Für einen Richard gibt es aber nur zu wenig Songs irgendwie zum Mitsingen, gell?
1: Wirklich, oder was?
0: Ja.
2: Irgendwie fehlt ein Song, der im Ohr bleibt und wo man mitsingen kann.
0: Ja.
2: Und das ist halt so einer.
0: Espresso Macchiato, das hat man sich ja irgendwie gemerkt, gell?
2: Das hat man sich gemerkt. Und meine Kleine, die 7, wir waren letztes Jahr auch unterwegs und den Song haben wir dann oft im Radio gehört und den hat sie dann auch immer mitsingen können.
0: Ah, ja, schönen Gruß an die Tochter.
2: Danke, ja, wenn es dann von der Schule heimkommt.
0: Ach, weiß ich.
2: Okay.
0: Vom Fenstertag, Schule, Wahnsinn.
3: Espresso Macchiato von Tommy Cash gibt's jetzt für euch, ist aber auch einfach ein geiler Song und die Performance war auch richtig, richtig cool, weiß ich auch noch.
4: Auf einen kurzen.

0: Espresso Macchiato.
1: Tommy Cash, immer drei Wecker. Freaky Friday, letztes Jahr Song Contest Starter für Estland.
2: Platz 3.
1: Und heute in Wien zu Gast, schon aufgetreten im ESC Village und Bar. Neue Fenster zugewonnen, oder?
3: Im Radusplatz war sehr cool. Also die Stimmung war mega, mega cool. Und der Tommy Cash, den kannte ich vorher nicht.
4: Nein. Espresso Macchiato.
3: Ja, ich weiß, so peinlich, aber er hat jetzt auf jeden Fall einen neuen Fan.
2: Den haben wir im Frequency gesehen letztes Jahr. Das ist wirklich weird, was
1: Legende, der
2: aufhört. Das ist
1: ja Wahnsinn. Keine Kreuzbänder, keine Gelenke. Unfassbar.
2: Wahnsinn. Kommen wir vom falschen Italiener zum echten, oder?
1: Was sie beim Kicken heuer nicht hinbringen, nicht bei der WM dabei, das schaffen sie beim ESC immer wieder einfach. Unfassbar gute italienische Musik.
2: Das war ein Riesenauftritt. Der steht einfach nur da in seinem viel zu großen Anzug, 1990 in Zagreb, und holt Platz 1. Toto Cotugno, Insieme.

0: Ich merke, ich lerne bei diesem ESC Freaky Friday einiges dazu. Ich wusste nicht, dass der Song ein ESC-Song war.
1: Ja, das ist geil. Ey, weißt du, es gibt so Songs, die bleiben irgendwie für die Ewigkeit dann nachher. Das ist das Schöne dran.
2: Die Italiener vor allem. Dotto Cotugno, Raff, Måneskin später. Einfach gut.
0: Wir sind mittendrin in unserem Freaky Friday live aus unserem gläsernen Ö3-Studio hier im Eurovillage am Rathausplatz. Das ist ja das größte Public Viewing Wiens.
1: Ja, momentan bisschen tote Hose, aber gut, um die Uhrzeit eh klar. Jeden Abend, jeden Nachmittag hier Party, Party, bist du narrisch. Aber damit das alles gut rennt, gibt's einfach, es gibt so viele Leute, die hier mitarbeiten. Die Security, die vielen freiwilligen Helfer, die Müllabfuhr und natürlich die vielen, vielen Techniker, damit das alles funktioniert. Und stellvertretend für alle aus dem ESC-Team, der Andi. Haut alles hin, oder?
3: Wir haben alles gut vorbereitet, alles tipptopp, fein aufgebaut. Kilometerlang Kabeln wurden verlegt.
1: Wie viele Kilometer?
3: Kilometer? Keine Ahnung.
1: Kilometerlang?
3: Kilometerlang, ja, genau richtig, ja.
1: Song Contest, Freaky Friday Song Contest.
3: Ja.
1: Hast du einen Vorschlag?
3: Ich habe noch irgendwo zu Hause eine alte Musikkassette. Da ist der Titelsong von, keine Ahnung, was für ein Jahr, war die Hair Race aus, wann war das ungefähr, 85, 84? Mit die Gelute Gelee. Da haben sie gewonnen. Der Titel war drauf auf der Kassette. Die habe ich, glaube ich, noch sicher irgendwo bei den Eltern zu Hause am Dachboden. Vielleicht grabe ich die irgendwann einmal aus und dann rufe ich sie noch einmal an.
1: Ja, die graben wir jetzt aus. Die Harris aus Schweden. Song Contest Sieger 1984. Der vielsagende Titel Digilu, Digilei.
4: Noch nie gehört.
1: Ja, ich habe schon lange vergessen, aber der ist wirklich lustig und geil. Hört euch den einmal an.

0: Mhm.
1: Nein, lass noch, lass noch. Jetzt habe ich geglaubt, unser Techniker, der Andi, ist der Einzige, der dieses Lied kennt. Weit gefehlt, weit gefehlt. Die Andrea hat klar gerufen.
2: Ich liebe dieses Lied.
1: Die Harrys, drei schwedische Brüder.
2: Ja, genau. In eins von den drei war ich voll verliebt, aber ich weiß nicht mehr, wie es.
1: Oh, okay.
2: Nein, ich war damals 14. Ja. Und da war ich total wirklich urverliebt, aber ich kann dir heute nicht mehr sagen, in welchem von den drei.
1: Sind die noch flott benannt?
2: Na, trotzdem noch mal, glaube ich, haben sie, oder?
1: Haben wir das nicht alle?
2: Ich nicht so viel.
1: Ciao, gratuliere. Von dem Geheimtipp.
0: Ja, absolut, völlig zu Recht gewonnen auch.
1: Ja. Kommen wir jetzt zum meistgestreamten ESC-Song überhaupt. Ich hätte es nicht gewusst. 1,54 Mal Milliarden gestreamt. Duncan Lawrence, Arcade.
0: Weniger freaky, aber wahnsinnig schön.
1: Yes.

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18: Ö3 ist hier, der Wecker am Freitag. Schönen guten Morgen, kurz nach 8:30. Der schnellste Verkehrsservice Österreichs jetzt mit Anna Kratki.
19: Ja, so wie es die Mama immer sagt, 2 Stunden vor Abflug am Flughafen sein. Ja. Wichtig, heute aber noch mehr Zeit anplanen, wenn ihr von Wien aus wegfliegt. A4 Ostautobahn Richtung Budapest, bei der Stadionbrücke weiterhin die Sperre nach einem Unfall. Die Feuerwehr hat den LKW bereits abgeschleppt, wird jetzt noch die Brücke überprüft und die Fahrbahn gereinigt. Die Polizei leitet den Verkehr örtlich über den Ludwig-Kössler-Platz um und der Stau, der reicht auf die Erdbeergelände bis zur Rotundenbrücke zurück. Mindestens eine halbe Stunde mehr Fahrzeit. Ansonsten kommt ihr überall gut voran. Gabi Tüchler.
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21: Das Minus bei der österreichischen Gesundheitskasse ÖGK im Jahr 2025 fällt geringer aus als erwartet. Statt minus 906 Millionen Euro, wie im Februar 2025 vorausgesagt, zeigt das Endergebnis jetzt nur noch ein Defizit von 156 Millionen Euro. Und vor der dänischen Insel Anholt ist ein toter Buckelwal entdeckt worden. Das Tier liegt etwa 75 Meter vor der Küste. Ob es sich um den Wal Timi handelt, der Ende März erstmals vor dem norddeutschen Timmendorfer Strand gestrandet ist, ist unklar. Etwa 2/3 der Menschen in Österreich kaufen online ein, die meisten von ihnen 4 bis 20 Mal pro Jahr. Der Anteil jener, die den Onlinehandel besonders stark nützen, ist vor allem in Wien und der Steiermark hoch. Und jetzt zum Wetter und zu Simon Kühldorfer.
0: Frisch ist es draußen, 5 Grad messen wir in Klagenfurt, 9 in Linz, 11 Grad bei Sonnenschein aktuell in Graz. Die Sonnenfenster bleiben aber heute die Ausnahme, die Wolken haben die Hosen an und auch ein bisschen Regen ist mit dabei. Am Nachmittag und am Abend wird das von Süden her wieder mehr. Die Temperaturen schaffen es später auf 7 bis 15 Grad, im Osten Österreichs auf bis zu 17 Grad. Morgen einmal grüßt das, wie heißt das, täglich grüßt das Murmeltier, bringt uns ein Tief, viele Wolken und etwas Regen. Es wird morgen auch noch ein bisschen kühler, aber der Sonntag dann endlich wieder freundlicher und wärmer.
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18: Okay, Dr. Freaky, lieber Yo. Martin, die erste halbe Stunde war eh ganz nett, aber ich finde, jetzt kann der Freaky Friday richtig losgehen. Endlich!
0: Du hast schon drauf gewartet, gell? Du hast schon drauf gewartet. Aber hey, es war eins der erfolgreichsten Lieder, die Österreich jemals zum Song Contest geschickt haben. 6. Platz 2003 in Riga. Alf Peuer, weil der Mensch zählt. Ein Lied wie der Freaky Friday, das passt zu uns.
18: Der blanke Wahnsinn.

0: in Finnland ist irgendwas im Wasser. Ich weiß nicht, ich kenne wirklich nur lustige Firmen und nur Orge. Das erste und einzige Mal, dass wirklich Schwermetall-Sound den ESC gewonnen hat damals.
1: Richtig, richtig cool. Die haben ja auch schon hier am Eurovillage gespielt, also am Rathausplatz. Ich glaube, vor 2 Tagen oder so.
2: Absolut.
1: Ist ordentlich abgegangen.
2: Yes.
1: Ja.
2: Finnland gewonnen, Lordi 2006. Nächster Sieg 2026, Fragezeichen.
0: Schaut so stinkt gut, gell? Wer weiß, schaut nicht schlecht aus. Wir kommen zu einer Siegerin 1982. In Harrogate in England. Nach Lordi jetzt eine harte Kurve. Ich weiß, aber das ist halt
2: sagen, mutig.
0: Ja, das ist der Freaky Friday. Es kommt Nicole. Ein bisschen Frieden. Und das gönnen wir uns jetzt.

0: Eine wirklich sehr, sehr schöne Nummer. Hm. Deutschland hast du gesagt, Martin, oder?
1: Jawohl, haben gewonnen damals. Der nächste Beitrag, der kennt man vielleicht.
2: Was passiert jetzt?
1: Ich hab's nicht mehr so im Kopf gehabt, aber dann habe ich es mal angeschaut. Sechster Platz damals nur für Francesco Gabbani. Aber vielleicht könnt ihr euch an die Show erinnern. Ein Mann im Anzug singt und auf einmal kommt so ein tanzender Gorilla dazu. Ja, und es ist einfach nur schräg. Die Eveline hat das überzeugt, die ist seitdem ein Ultra-Fan. Den spielen wir da, Eveline, ha?
3: Ich spiele bitte meinen Francesco. Es ist ein Traum.
1: Ja, sicher spielen wir den.
3: Ja, ich finde den so absolut super. Ich mag ihn irrsinnig gerne und es ist immer eine tolle Stimmung bei seinen Konzerten. Und ich war erst sogar im März bei einem. Und ja, also und deswegen würde ich mich ja wirklich mal urfreuen, wenn ich den auf Ö3 hören würde. Ja.
1: Das machen wir. Wann, wenn nicht im Freaky Friday Song Contest Edition?
3: Ja, genau.
1: Bitte sag du's an.
3: Na, mit dem größten Vergnügen. Also wir hören jetzt eines der tollsten Song-Contest-Lieder der letzten Jahre, und zwar Francesco Gabbani mit Occidentalis Karma.

0: Die Olsen Brothers. Wenn es eine Band gibt, die unbedingt zum Song Contest wollte, dann ist es diese. Die Olsen Brothers haben 6 Mal versucht, zum Song Contest zu kommen, 6 Mal den Vorentscheid gespielt in Dänemark und sie haben es irgendwie nie hinbekommen. Und dann 2000, zack, gewonnen.
1: Schau, ja. Ein bisschen Dickschädel zahlt sich aus in dem
0: Ja,
1: Fall.
0: Zahlt sich aus. So, ist die Geige gestimmt? Ja, schön. Schön.
1: Ist da, ist da.
0: Wir kommen bis dato, wir kommen da zur schönsten Geige vom Song Contest, zur schönsten Gewinnergeige. Schauen wir mal, wie es weitergeht.
2: Ja, die klaren Favoriten für heuer ist ja auch Finnland mit einer Geigenspielerin. Aber das ist noch keine Gmade Wiesen, sage ich euch. Australien, mein Geheimtipp.
1: Und die Geige jetzt kommt von
0: Norwegen. Alexander Rybak hat 2009 gewonnen in Moskau.

0: Geil. Jawohl, super. Der Freaky Friday Song Contest Edition. Ja, und der Philipp war schon ganz nervös die ganze Zeit wegen dem Alpoja, dass der ja dabei ist.
1: Das ist richtig, jetzt geht's mir besser.
0: Wir schon. Hm? Ich war aber jetzt 55 Minuten komplett nervös, weil ich mir gedacht habe, du hast diesen Song nicht mitgebracht.
1: Komm, Dr. Freak liefert, natürlich. Man kann das nicht machen ohne Aber.
0: Ja, aber wirklich.
1: Die erfolgreichste Song Contest Band aller Zeiten, weil sie so viel mehr geworden sind wie eine Song Contest Band. Ich meine, das ist auch das erfolgreichste Song Contest Lied aller Zeiten. Und die Schweden
2: sowieso gemeinsam mit Irland die erfolgreichste ESC-Nation, beide jeweils 7-mal gewonnen.
1: Jawohl. Waterloo 1974, Brighton, Großbritannien, die haben fett abgeräumt und immer nachher Weltkarriere.

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10: Hier ist Ö3 und wir gönnen uns gleich eine halbe Stunde lang Songs, die euch zurzeit am meisten taugen. Ganz viel dabei von J-Lo oder auch Robbie Williams. Davor zu Gabi Tüchler. Es ist 9 Uhr.
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12: In der Region rund um die finnische Hauptstadt Helsinki ist vorübergehend Alarm wegen Drohnen unbekannter Herkunft ausgerufen worden. Die Gefahr ist vorüber, sagt die finnische Innenministerin auf X. Der Flugverkehr am Flughafen Helsinki wird nach einer 3-stündigen Unterbrechung wieder aufgenommen. Nach dem Verdacht nationalsozialistischer Wiederbetätigung rund um das Gauderfest im Tiroler Zillertal sind jetzt 3 Verdächtige ausgeforscht worden. Die Fahndung ist damit abgeschlossen. Die Männer werden angezeigt. Daniela Schmiederer berichtet.
13: Es sind Hinweise und gewonnene Erkenntnisse aus der Veröffentlichung von Fotos aus der Zillertalbahn, die geholfen haben, die 3 Verdächtigen auszuforschen, teilt die Polizei mit. Wiederholt sollen sie, wie berichtet, am Weg zum Gauderfest den Hitlergruß ausgeführt und lautstark Sieg Heil Parolen skandiert haben. Das Landesamt Staatsschutz und Extremismusbekämpfung hatte um Hinweise gebeten, nachdem die Staatsanwaltschaft die Veröffentlichung angeordnet hatte. Nach einem jungen Mann wurde zuletzt noch gesucht. Er soll sich im Raum Ötztal aufhalten und konnte inzwischen auch ausgeforscht werden. Alle 3 werden laut Polizei jetzt bei der Staatsanwaltschaft wegen Wiederbetätigung angezeigt.
12: Für Chinas Autobauer läuft es in Europa gut. Heuer beträgt der Marktanteil bei Neuwagen bereits 8%. Im Vorjahr waren es um diese Zeit 2%. Die Hersteller profitieren vor allem von der starken Nachfrage bei Elektro- und Hybridmodellen. Volker Obermeier berichtet.
14: In China selbst sinken die Verkaufszahlen seit Monaten. Hinzu kommt ein harter Wettbewerb mit Rabatten sowie die schwache Konjunktur. Trotz Importzöllen ist für chinesische Hersteller die EU derzeit der lukrativste Markt. Aufgrund der günstigen Fertigung in Fernost bleibt ein Gewinn und hilft Verluste im eigenen Land abzufedern. Die EU sei eine Frage des Überlebens, sagt Peter Findl, Autoexperte in Peking.
15: Mehr Auto fürs Geld, dieses Erfolgsrezept wird ja jetzt auch in die Exportmärkte gebracht.
14: Gleichzeitig bauen chinesische Hersteller ihre Präsenz in der EU aus. So wird bei Magna in Graz gefertigt. Der größte Hersteller, BYD zum Beispiel, fährt im Herbst in Ungarn die Produktion hoch. Ebenso laufen Gespräche, um von europäischen Herstellern Werke zu übernehmen, etwa in Italien sowie in Deutschland.
12: Heute beginnt in der Schweiz die Eishockey-WM. Österreich steigt dann morgen in das Turnier ein und strebt wieder den Klassenerhalt an, Ö3-Reporter Christoph Ott.
16: Bei der Erreichung des Ziels kann das österreichische Team ganz zur Freude von Roger Bader auch auf die Unterstützung von Stürmer Vincent Rohr zählen.
17: Wir sind natürlich froh, dass er in unser Line-up gekommen ist und die Mannschaft verstärkt. Das ist klar, dass wir Freude hatten an diesem Zuzug.
18: Ja, ich meine, ich spiele immer gern für die Jungs. Das habe ich, glaube ich, schon öfter gesagt, dass es
1: so ein guter Teamzusammenhalt.
16: Sowohl für den Schweizer Headcoach Bader als auch für den Vorarlberger Rohrer, der die Halle von den Matches mit den ZSC Lions ausgezeichnet kennt, ist das eine ganz besondere WM.
1: Schon viele Erinnerungen da und egal, wen man dann dort trifft, ist da mal wieder schön die Gesichter zum Sehen. Sicher immer cool, da zu sein.
17: Eine WM in Zürich ist natürlich etwas Besonderes für mich, aber ich betone auch immer wieder, dass ich nichts anderes tue, als in Stockholm oder in Prag.
16: Zu Beginn treffen die Österreicher im morgigen Auftaktspiel auf Großbritannien, live zu sehen ab 12.05 Uhr in ORF 1.
12: Und jetzt zu Simon Kühldorfer.
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16: Regen prasselt auf das Eurovision Village in Wien. Auch bei euch in Freistadt, in Bad Zell und Krems prasselt der Regen ans Fenster. Zwischen den Schauern gibt's heute auch trockene Stunden und vereinzelt kommt auch mal kurz die Sonne durch. Die Temperaturen schaffen es meistens nur auf 7 bis 15 Grad, in Niederösterreich und im Burgenland auf bis zu 17 Grad. Morgen, der Samstag, wird auch Kategorie trüb, nass und kalt. Am Sonntag bleibt es dann trocken und auch schon länger sonnig. Die 20 Grad Marke knacken wir aber erst wieder nächste Woche.
10: Ö3 ist hier mit dem schnellsten Verkehrsservice Österreichs und viel Geduld braucht ihr weiterhin auf dem Weg zum Flughafen in Wien, Aline.
18: Auf der 4. Ostautobahn Richtung Budapest weiterhin bei der Stadionbrücke Sperre wegen der Aufräumarbeiten nach einem Unfall. Jetzt wird die Brücke überprüft, gegen die ein LKW gefahren ist und auch die Fahrbahn gereinigt. Ihr werdet noch örtlich über den Ludwig-Kössler-Platz umgeleitet. Der Stau reicht auf die Erdberger Lände bis zur Rotundenbrücke zurück. Ihr habt hier mindestens eine halbe Stunde mehr Fahrzeit. Und in Niederösterreich melden unsere Driver einen Unfall auf der A1 der Westautobahn Richtung Wien bei Öd. Hier ist die Überholspur blockiert. Ein Unfall auch in Tirol auf der A12 Richtung Bregenz bei Hall West. Hier baut sich der Stau rasch auf.
10: Kommt sicher neuer Ziel.
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10: Also ganz ehrlich, wenn schon keine Wärme von der Sonne kommt, dann werden wir wohl selbst anpacken müssen. Ist halt so. Ein bisschen mehr aufeinander schauen, füreinander da sein, zuhören, vielleicht umarmen, ein bisschen Liebe schenken. Also all das, was Vanessa Amorosi in dem Song predigt. Absolutely Everybody gibt's gleich für euch im Mix mit J-Lo, David Guetta, Marshmello, Rian, Vanessa Amorosi eben und auch Robbie Williams hier auf Ö3. Ich bin die Vera Czerwinski, ich drücke für euch diese Songs heute ab. Hi!

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12: Diese drei um kurz nach 9:30 mit dem schnellsten Verkehrsservice Österreichs. Und da dauert es länger in Wien am Weg zum Flughafen, Aline.
15: Ja, bitte fahrt rechtzeitig los. Weiterhin gesperrt ist nämlich die A4, die Ostautobahn Richtung Budapest bei der Stadionbrücke wegen der Aufräumarbeiten nach einem LKW-Unfall von heute früh. Die Fahrbahn wird hier noch gereinigt und die Stadionbrücke überprüft. Ihr werdet lokal über Nebenstraßen umgeleitet. Der Stau reicht aber auf die Erdberger Lände bis zur Rotundenbrücke zurück. Deswegen mindestens eine halbe Stunde mehr Fahrzeit. Und in Tirol auf der A12 der Inselautobahn Richtung Bregenz dauert es von Wattens bis Innsbruck Ost länger. Hier vor allem Lkw-Stau wegen Überlastung. Auch auf der Überholspur geht es nur langsam voran.
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0: viel Gefühl in diesem Song steckt. Boah. Das Till Dawn für euren Freitagvormittag.
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0: Ja, willkommen. Wir sind heute ein bisschen weniger als sonst, wie ihr merkt. Aber das macht nichts, weil jeder von euch weiß, für eine gute Party braucht man nicht viele Leute, sondern nur die richtigen. Und das sind wir. Mit der besten Musik gleich von Baby Rexha und Faithless New Religion im Mix mit was Lässigen von George Michael auf E3.

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14: Hier ist Ö3 und euer Kaffee ist nicht das Einzige, das gleich kickt, weil richtig viel Power gibt es auch noch von Rihanna dazu oder auch Ray Dalton. Davor noch zu Gabi Tüchler. Es ist ganz genau 10 Uhr.
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16: Die Zahl der irregulären Grenzübertritte in die EU ist weiter gesunken, und zwar um 40% in den ersten 4 Monaten des heurigen Jahres. Das meldet die Europäische Grenzschutzagentur Frontex. Sie führt den Rückgang auf die Zusammenarbeit mit Partnerländern, Präventivmaßnahmen in Herkunftsländern und die Wetterbedingungen zurück. US-Präsident Trump ist nach seinem mehrtägigen Staatsbesuch in China derzeit auf dem Rückweg in die USA. Bei seiner Abreise hat Trump erwartungsgemäß eine positive Bilanz gezogen und von fantastischen Handelsdeals gesprochen. Um Unfälle mit Straßenbahnen zu verhindern, startet die Holding Graz eine neue Verkehrssicherheitskampagne. Ö3-Reporterin Anke Mandl.
17: Im Mittelpunkt stehen das richtige Verhalten auf Schutzwegen, das sichere Queren von Straßen und besondere Vorsicht im Umfeld von Straßenbahnen. Insbesondere wird Ablenkung durch Smartphone oder Kopfhörer thematisiert. Auch in den öffentlichen Verkehrsmitteln geht es um mehr Sicherheit. Dazu gehört unter anderem das Freihalten wichtiger Bereiche für sehbeeinträchtigte Menschen. Im vergangenen Jahr hat es in Graz knapp 290 Unfälle mit Straßenbahnen gegeben. Besonders betroffen sind stark frequentierte Bereiche wie der Jakominiplatz und Taubplatz.
16: Die Streiktage bei der Lufthansa haben dem Frankfurter Flughafen im April zu schaffen gemacht. Die Zahl der Passagiere ist um 11% zurückgegangen. Und jetzt zum Wetter und zu Georg Brack.
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18: Es regnet aktuell in Poisdorf und Mistelbach. Die Regenwolken ziehen in der nächsten Stunde vom Weinviertel aber nach Tschechien weiter. Über Mittag gibt es dann nur vereinzelt Regenschauer und stellenweise lässt sich auch die Sonne blicken. Regennachschub ist aber schon unterwegs. Von Süden her kommt im Laufe des Nachmittags und Abends der nächste Schwall an Regen an. Ab 1000 bis 1500 Metern Höhe fällt wieder Neuschnee. Auch morgen ist es nass und noch etwas kühler als heute. Der Sonntag dann aber trocken und da wird es überall auch einmal sonnig sein.
14: Ö3 ist hier mit dem schnellsten Verkehrsservice Österreichs und heute könnt ihr euch nicht früh genug Richtung Flughafen machen, weil ist was los, Aline?
19: Es dauert immer noch an, auf der A4 der Ostautobahn Richtung Budapest, ganz am Beginn bei der Stadionbrücke, also noch vor der Auffahrt von der Tangente, weiterhin gesperrt wegen der Arbeiten nach einem Unfall. Das bleibt auch mindestens bis Mittag. An einer Brücke wird noch ein Gerüst angebracht, eine Brücke, die bei einem Unfall leicht beschädigt wurde. Die Polizei leitet den Verkehr örtlich über Nebenstraßen um, der Stau reicht reicht auf der Erdberger Lände aber bis zur Rotundenbrücke zurück, plant mindestens 20 Minuten mehr ein. Und in Tirol heute starker Lkw-Verkehr nach dem gestrigen Feiertag auf der A12 der Interlautobahn Richtung Bregenz von Vomp bis Hall. Auch auf der Überholspur geht es abschnittsweise nur langsam voran, auch hier etwa 20 Minuten mehr Fahrzeit.
14: Kommt gut durch den Vormittag.
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14: Hallo und ich freue mich so, weil ich weiß, dass euch die Songs gleich so taugen werden. She's a maniac, maniac on the floor. Ja, zu viel versprochen? Michael Cimbello gleich im Mix mit Ray Dalton.

und gleich weiter. Hier werden keine Pausen gemacht, also wirklich maximal nur, um Kaffee holen zu gehen. Aber ansonsten spiele ich durch für euch. Vera Czerwinski hier auf Ö3, hello, gleich Rihanna, Michael Schulte. Aber davor wird es nochmal so richtig, richtig episch. Streichinstrumente, Klavier, die gewaltige Stimme von David Draiman. Volles Paket, The Sound of Silence von Disturbed hier auf Ö3.

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0: Ö3 ist hier um 10:30 mit dem schnellsten Verkehrsservice Österreichs. Und 4 Stunden vorm Flug am Flughafen sein, finde ich noch immer extrem. Aber ein bisschen früher losfahren zahlt sich heute wirklich aus, Aline.
1: In jedem Fall, denn weiterhin gesperrt die A4, die Ostautobahn Richtung Budapest, ganz am Beginn bei der Stadionbrücke wegen der Arbeiten nach einem Unfall. Die Arbeiten dauern mindestens noch bis 12 Uhr. Ihr werdet so lange über Nebenstraßen umgeleitet. Das sorgt natürlich für Stau. Der reicht auf der Erdberger Länder zurück bis zur Rotundenbrücke. Und ihr verliert 20 Minuten. Und auch in Niederösterreich gibt es vorläufig noch Stau auf der A21, der Wiener Außenringautobahn Richtung Wien Süd, zwischen Brunn und dem Knoten Vösendorf. Stau vor einer bereits geräumten Unfallstelle. Das wird jetzt rasch besser.
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Wir sind alle so unterschiedlich und doch komplett gleich. Ö3 bei der Arbeit ist hier. Weil es ist halt wirklich wurscht, welchen Job ihr macht. Irgendwann kommt bei jedem von uns der Moment, in dem wir zur Kollegin oder zum Kollegen rüberschauen und ohne, dass man es ausspricht, wisst ihr beide sofort, okay, ja, es wird Zeit. Es wird Zeit für den Ausflug in die Teeküche. Ja, es gehört einfach dazu, vor allem an einem Fenstertag, ein bisschen öfter Pause machen und dabei umso mehr Musik hören. Gleich James Blunt, Ness und hier ist Duran Duran auf für drei.

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1: Hier ist der 3 am Freitagvormittag. Gemeinsam geht's Richtung Mittagessen. Und um die Zeit bis dahin zu verkürzen, gibt's gleich eine halbe Stunde Musik nonstop für euch. Davor zu Elisa Pelzelmeier. Es ist 11 Uhr.
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11: Ein Haus zu bauen wird immer teurer, das zeigen jetzt auch die neuesten Zahlen der Statistik Austria. Die Baukosten für den Wohnhaus- und Siedlungsbau sind im April deutlich gestiegen, und zwar um 4,3% im Vergleich zum April des Vorjahres. Schwerer Verkehrsunfall in der Nacht in Tirol. Ein alkoholisierter Lenker hat in Sölden zwei Fußgänger mit seinem Auto erfasst. Ö3-Reporter Wolfgang Böhmer.
12: Das Ganze passiert kurz nach Mitternacht auf einer Nebenstraße. Der 23-jährige Lenker ist laut eigenen Angaben kurz abgelenkt, weil er das Autoradio bedient und kommt mit dem Wagen über die Fahrbahnmitte, wo zwei Fußgänger, ein 35-jähriger und eine 31-jährige Deutsche, unterwegs sind. Der Mann wird vom Wagen erfasst, schlägt mit dem Kopf hart auf der Windschutzscheibe des Wagens auf, die dadurch zu Bruch geht. Die Frau hat mehr Glück und bleibt unverletzt. Der Alktest beim 23-jährigen verläuft positiv, ihm wird der Führerschein vor Ort abgenommen.
11: Israels Armee hat zur sofortigen Evakuierung von 5 Dörfern im Südlibanon aufgerufen. Die Bewohnerinnen und Bewohner sollen ihre Häuser verlassen und sich mindestens 1 Kilometer entfernt von den Dörfern und Städten aufhalten. Die israelischen Streitkräfte würden in den betroffenen Gebieten einen Angriff gegen die Hisbollah starten. Und Netflix bringt sein Abo mit Werbung nach Österreich, voraussichtlich ab dem nächsten Jahr. Das hat Netflix jetzt bei der Präsentation seiner Jahresbilanz bekannt gegeben. Eine KI soll dann entscheiden, wie viele Werbespots einzelne Nutzer zu sehen bekommen. Wie viel das Werbeabo in Österreich kosten wird, ist noch nicht bekannt. Und jetzt zu Georg Brack.
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14: Ein frischer Tag ist das heute. Die Temperaturen liegen aktuell nur zwischen 5 und 15 Grad und am Nachmittag werden es 7 bis 15, im Osten bis zu 17 Grad. Dazu gibt es jetzt bis über Mittag nur einzelne Schauer und vor allem in der Osthälfte größere Sonnenfenster. Der nächste Schub an Regen ist aber schon auf dem Weg. Im Laufe des Nachmittags kommen von Italien her wieder einige Regenschauer herein. Auch morgen geht es eher trüb und nass weiter. Außerdem ist es noch ein bisschen kühler als heute. Am Sonntag bleibt es dann weitgehend trocken.
1: Hier mit dem schnellsten Verkehrsservice Österreichs. Und Aline, es geht wieder weiter für euch in Wien.
15: Auf der 4 der Ostautobahn Richtung Budapest ist die Sperre in Höhe der Stadionbrücke jetzt seit kurzem aufgehoben. Die Arbeiten nach dem LKW-Unfall von heute früh sind abgeschlossen. Der Stau zurück auf die Erdberger Lände löst sich jetzt nach und nach auf.
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1: Kleiner Spoiler. Gleich Holly Humberstone, Bruno Mars, Taylor Swift, Nickelback und wir starten rein mit Two Colors. Ich bin die Vero, schönen Vormittag.

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18: Hier ist der 3 um 11:30 mit dem schnellsten Verkehrsservice Österreichs. Und prinzipiell schaut es ganz gut aus, Aline. Etwas länger dauert es aber bei euch in Kärnten.
19: Und zwar auf der B83 der Kärntner Straße durch Felden. Da gibt es in beiden Richtungen Stau und bis zu einer halben Stunde Zeitverlust. Grund sind zahlreiche Autotuning-Fans, die sich am Wörthersee treffen. Also am besten über die Südautobahn ausweichen.
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0: 4 ist 3 und es ist egal, ob euer Wochenende schon gestern angefangen hat oder wir jetzt gemeinsam reinstarten. Das Ziel, das Highlight ist dasselbe. Das Finale der größten Show der Welt vorm Fernseher, beim Public Viewing oder auch live vor Ort. Gell, Ernst?
1: Servus, grüß dich.
0: Gratuliere erstmal. Du hast vor ein paar Stunden bei uns im Ö3-Wecker 2 Tickets fürs ESC-Finale morgen am Abend gewonnen.
1: Ja, das ist perfekt, muss ich ehrlich gestehen.
0: Und was machst du jetzt genau mit den Tickets? Weil du hast ja 2 Töchter, die sich auch sehr dafür interessieren würden und es gibt ja nur 2 Tickets.
1: Ja, genau. Die Bianca wird mit ihrer Freundin rausfahren, das haben wir jetzt schon abgeklärt. Die taugt sich schon volle Wäsche, also die sind schon ganz im ESC-Fieber jetzt da.
0: Das nenne ich ein Papa.
1: Schon, gell? Ja, der Philipp hat ja gesagt, Papa der Woche.
0: Ja, ist so. Dann auf die Bianca, auf ihre Freunde mit Cyndi Lauper und Girls Just Wanna Have Fun.
1: Super, das passt perfekt.

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9: Hier ist Ö3, es ist Freitagmittag. Zeit für eure meistgewünschten Songs der Woche. Gleich mit Soul Sister und Luis Capaldi im Countdown ins Wochenende.
10: Yes, jetzt erst einmal zu Elise Petzelmeier. 12 Uhr ist es.
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12: Die Weltgesundheitsorganisation warnt jetzt vor Nikotinbeuteln. Vor allem bei Jugendlichen werden Nikotinbeutel immer beliebter. 23 Milliarden sind im Jahr 2024 verkauft worden. Das ist eine Steigerung von 50% im Vergleich zum Vorjahr. Rafael Grabsch aus unserer Wissenschaftsredaktion, warum sprechen die Nikotinbeutel gerade Kinder und Jugendliche so stark an?
13: Ja, weil es die Nikotinbeutel oft mit künstlichen Aromen gibt, die sie wie Süßigkeiten schmecken lassen. Und auch die bunten Verpackungen ähneln oft bekannten Süßigkeitenmarken. Außerdem passiert das Marketing oft auch dort, wo Kinder und Jugendliche besonders viel Zeit verbringen, in den sozialen Medien und mit Hilfe von bekannten Influencern.
12: Und das Problem dabei ist, für Kinder und Jugendliche sind die Nikotinbeutel besonders schädlich.
13: Das Gehirn entwickelt sich ja noch bis Mitte 20 und Nikotin kann diese Entwicklung durchaus beeinflussen. Es kann zum Beispiel die Aufmerksamkeit, das Lernen und die Impulskontrolle beeinträchtigen. Außerdem gibt es das Problem, dass wenn man schon als Jugendliche mit dem Nikotinkonsum anfängt, dass man dann auch viel eher davon abhängig wird. Oft funktionieren die Beutel also als eine Art Einstiegsprodukt. Und was auch noch problematisch ist, ist, dass viele Beutel extrem hohe Nikotinmengen enthalten, viel mehr als gewöhnliche Zigaretten. Und das ist natürlich sowohl für die Gehirnentwicklung als auch für den Suchtfaktor alles andere als gut.
12: Die Gefahr für die Umwelt ist gebannt. Einen Tag nachdem auf der Donau bei Grein ein Ölfilm entdeckt worden ist, hat die Feuerwehr die Situation in den Griff bekommen. Der Ölfilm war bis zu 12 Kilometer lang. Mittlerweile ist klar, es handelt sich um Diesel. Mehr von Ö3-Reporterin Daniela Dahlke in Oberösterreich.
14: Auch wenn noch nicht klar ist, woher der Diesel gekommen ist, ist zumindest kein weiterer Treibstoff mehr in die Donau gelangt. So konnte die Feuerwehr nicht nur verhindern, dass er noch weiter flussabwärts treibt, sondern den Großteil mittlerweile auch binden, sagt Viktor Vogelsang vom Bezirksfeuerwehrkommando Perg.
15: Den ganzen Tag heute über werden noch Kontrollen gemacht. Die kleineren Zuflüsse haben wir ja mit Ölsperren gesichert, dass sie dort eben kein Öl festsetzt.
14: Aktuell gibt es noch eine größere Ölsperre bei Sachsen. Dort, wo die Strömung den Diesel weiter verbreiten könnte, wird auch den Nachmittag über noch laufend kontrolliert. Zum Abend hin dürfte der Einsatz laut Feuerwehr dann beendet sein. Die Polizei sucht weiterhin nach der Quelle für den Treibstoffaustritt. Mögliche Umweltschäden werden erst noch untersucht.
12: Der Fall eines massiv abgemagerten und verwahrlosten 7-jährigen Mädchens, das Ende April in Tirol ins Spital eingeliefert worden ist, beschäftigt weiter die Behörden. Die Eltern sind seit vorgestern in Untersuchungshaft. Die Staatsanwaltschaft versucht jetzt herauszufinden, wie es so weit kommen konnte. Veronika Mauler berichtet.
1: Das Mädchen ist in einem schlechten Zustand, aber nicht mehr in Lebensgefahr, sagt Staatsanwaltschaftssprecher Hans-Jörg Mayer.
16: Das Kind war weit unter dem normalen Körpergewicht einer Siebenjährigen. Das Körpergewicht war knapp zweistellig.
1: Die Tiroler Kinder- und Jugendhilfe war mehrfach mit der betroffenen Familie in Kontakt, heißt es beim Land Tirol. Wann der letzte Kontakt war und warum niemandem etwas aufgefallen ist, darauf gibt es keine Antworten. Weitere Angaben seien unter anderem aus Datenschutzgründen nicht möglich, heißt es. Staatsanwaltschaftssprecher Mayer sagt,
16: das Kind ist im häuslichen Unterricht unterrichtet worden und hat daher keine reguläre Schule besucht.
1: Weil das Mädchen Ende des Semesters nicht zum verpflichtenden Reflexionsgespräch gekommen ist, hatte die Bildungsdirektion angeordnet, dass sie in die Schule gehen muss. Das ist aber nicht passiert. Ob diese Schulpflichtsverletzung angezeigt worden ist, ist bisher noch nicht bekannt.
12: Gute Nachrichten für die ÖGK. Die österreichische Gesundheitskasse hat im Vorjahr einen deutlich geringeren Verlust gemacht als gedacht. Ursprünglich war von 900 Millionen Euro die Rede, diesen Februar zumindest noch von 450 Millionen. Tatsächlich waren es im Vorjahr aber nur 150 Millionen Euro Minus. Felix Nowak aus unserer Innenpolitikredaktion. Woran liegt denn das?
17: An mehreren Faktoren. Da wären einerseits die höheren Einnahmen, weil Pensionisten seit dem Vorjahr höhere Beiträge zahlen müssen. Außerdem laut ÖGK an besseren Verträgen, sowohl mit Pharmafirmen, da geht es um Medikamentenpreise, als auch mit den Ärzten. Und dann wären da natürlich noch Leistungskürzungen. So werden seit dem Vorjahr für viele Krankentransporte zum Beispiel Selbstbehalte fällig. Das hilft den ÖGK-Finanzen natürlich auch.
12: Und erst vor ein paar Tagen sind neue Leistungskürzungen in Kraft getreten. Wird es bei denen bleiben, Felix?
17: Nein, es dürfte noch Nachschärfungen geben. Das bestätigt ÖGK-Obmann Peter MacDonald. Er begründet, dass mit mehr Effizienz die notwendig sei. Einerseits wegen der schlechten wirtschaftlichen Lage und der Alterung in der Gesellschaft, die für niedrigere Einnahmen und höhere Ausgaben sorgen. Andererseits mit Blick auf neue Medikamente, die viel bewirken könnten, aber auch teuer seien. Dafür müsse man an anderer Stelle sparen.
12: US-Präsident Donald Trump ist bereits an Bord seiner Air Force One am Weg zurück in die USA nach seiner China-Reise. Beide Seiten sprechen von einem äußerst erfolgreichen Staatsbesuch. Große Einigungen sind aber nicht verkündet worden. Ö3-Reporterin Sarah Emler.
18: Zum Abschluss schmeichelt der chinesische Präsident Xi Jinping seinem Gast aus den USA und führt Donald Trump durch den Jingo-Garten, der nur selten ausgewählten Gästen gezeigt wird. Man habe eine neue Beziehung aufgebaut, so der chinesische Präsident. Er kann einige Erfolge hervorzeigen. 10 chinesische Unternehmen dürfen nun doch Hochleistungschips aus den USA einkaufen. Im Gegenzug würde Peking an die 200 Boeing-Flüge und möglicherweise auch US-Öl importieren. Unklar ist, ob Taiwan besprochen wurde. Die faktisch unabhängige Insel wird von den USA unterstützt, auch militärisch. Ein Dorn im Auge Chinas, das bereits vor Trumps Besuch Warnungen ausspricht. 2 geplante US-Waffenlieferungen an Taiwan stehen noch aus. Sollten diese entfallen, wäre es das erste Mal, dass China Einfluss auf den US-Umgang mit Taiwan nimmt.
12: Auf einer dänischen Insel zwischen Dänemark und Schweden ist ein toter Wal angeschwemmt worden. Dabei könnte es sich um den einst an der deutschen Ostseeküste gestrandeten Wal Timi handeln. Robert Siegmund berichtet.
19: Noch ist unklar, ob es sich bei dem nahe der dänischen Insel Anholt nun angespülten Wal tatsächlich um den Kadaver von Timi handelt, jenem Buckelwal, der in einer tagelangen und spektakulären Rettungsaktion aus der Ostsee geholt wurde. Sobald es belastbare DNA-Befunde gibt, werde man die Öffentlichkeit informieren, so der Umweltminister des deutschen Bundeslandes Mecklenburg-Vorpommern, Till Backhaus. Allerdings rechne man nicht mit schnellen Ergebnissen oder Befunden. Beim schwergeschwächten Buckelwal Timi, der wochenlang an der deutschen Ostseeküste herumirrte und dann an der Nordspitze Dänemarks ausgesetzt wurde, rechneten Experten des Deutschen Meeresmuseums mit dem Tod des Tieres. Der nun angeschwemmte Walkadaver ist 10 bis 15 Meter lang und liegt 75 Meter vor der Küste der Insel.
12: Und jetzt zu Georg Brack.
20: Das Ö3-Wetter. Mit vielen Wolken geht's durch den Tag. Sonnenfenster gibt's nur vorübergehend. Und für Mitte Mai ist es auch recht frisch. In Klagenfurt messen wir aktuell nur 9 Grad. Die wärmste Landeshauptstadt ist Graz mit 15 Grad. Und von West nach Ost werden's heute 7 bis 17 Grad. Dazu gibt's aktuell nur ein paar Regenschauer. Bald kommt von Süden her aber der nächste Schwall an Regen. Bis morgen in der Früh kann's im westlichen Bergland sogar bis auf knapp unter 1000 Meter schneien. Morgen am Samstag geht's dann ähnlich weiter, also mit vielen Wolken und etwas Regen. Der Sonntag wird aber freundlicher und etwas wärmer.
9: Ö3 hier mit dem schnellsten Verkehrsservice Österreichs für Straße, Bus und Bahn und alle aufgemotzten Karren in Kärnten. Bernhard.
0: Ja, das Treffen der Autotuning-Fans sorgt für Staus am Wörthersee und Farkassee, etwa durch Felden, dann auf der Wörthersee-Süduferstraße bei Reifnitz oder auch zwischen Eck und Fark am See. Plant hier eine halbe Stunde mehr Fahrzeit ein. Ansonsten erwarten wir heute am Fenstertag einen eher entspannten Freitagnachmittagverkehr. Wir wollen es aber auch nicht verschreien.
9: Danke.
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9: 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Also endlich Freitag ist schon ein bisschen frech, wenn gestern Freitag war, aber hey, Freitag ist Freitag.
10: Ja, Freitag ist Freitag, wuhu. Drum haben wir jetzt auch gleich Bittersweet Symphony dabei und Survive, Luis Capaldi, ein bisschen was für mehr Wocheneinstimmung. Fabian Kotschwa und Daniela Schmidt hier. Hi.

0: ist einfach so gut. Evanescence im Countdown ins Wochenende hier auf Ö3 mit Fabian und Daniela heute.
1: Hallo, hallo. Wir haben ja die Top, Top, Top Hits der Woche für euch. Und ihn hier, den haben wir eh schon das ganze letzte Jahr im Ohr. Yes. Alex Warren. Fabian, bitte, ist der jetzt ein One-Hit-Wonder oder ist er gekommen, um zu bleiben?
0: Ja, offiziell ist er jetzt kein One-Hit-Wonder, weil ja einen Song schreiben, das ist schon so manchen gelungen, aber ja, so einen zweiten danach legen, das ist ein bisschen so eine Bestätigung.
1: Ja.
0: Und wie gut die klingt. Fever Dream ist das, die neue Alex Warren.

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6: Drei um halb eins jetzt, der schnellste Verkehrsservice Österreichs. Und rund um den Pfarrkassee und Wörthersee, da geht's ab. Vielleicht hört ihr ja auch brummen die Motoren oder ihr steht im Stau. Bernhard Walter.
7: Ja genau, das Treffen der Autotuning-Fans sorgt für Staus etwa in den Ortsdurchfahrten von Felden. Dann auch in Reifnitz auf der Wörthersee-Süduferstraße oder auch am Pfarrkassee zwischen Eck und Fagplanz. Da unbedingt zumindest eine halbe Stunde mehr Fahrzeit ein. Umfahren kann man das Ganze zum Beispiel über die Südautobahn. Und in Niederösterreich viele unterwegs Richtung Tschechien vor dem Grenzübergang Drasenhofen. Über eine halbe Stunde Wartezeit bei der Ausreise.
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0: Wieso unabsichtlich? Wie kann man das unabsichtlich sagen?
1: Ja, weiß ich nicht, deutsche Medien. Manchmal. Ich habe auch ein paar Jahre in Deutschland gelebt. Ja, nein, ja. Also ich sage Fenstertag. So.
0: Fenster. Okay. Sei es wie sei, egal wie ihr dazu sagt, ich kann mir vorstellen, dass vielleicht bei euch heute der Tag so ausschaut.
2: Ich wach auf, beweg die Maus. Auf dem Laptop und dann schlaf ich.
0: Ja, also heute bietet sich wirklich Homeoffice an. Rian kommt gleich hier im Countdown ins Wochenende.
1: Aber erst haben wir noch die neue von Teddy Swims. Mr. Know-It-All ist das für euch im Mix. Was sagen wir, mögen wir, oder?
0: Sehr gemütlich. Guter Vibe. Gut gemacht, Teddy.

0: Aufstehen?
1: Bei der Arbeit.
0: Beim Autofahren.
2: Ich hätte so gerne einen anderen Beruf, weil ich für so wenig Kohle so viel schuft. Sitz den ganzen Tag in einem Büro mit Ausblick auf den Hinterhof, ja ist halt so. 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

0: bist. Ich hab die Arbeit gerade neu für mich entdeckt.
1: Ja, ja.
0: Und deshalb gerade in Manila eingecheckt. Ja, die ersten Cocktails sind schon weg. So wie leider auch das Internet. Ja, ja. So macht's.

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2: Hier ist Ö3 und mit einer halben Stunde der Bestmusik geht's gleich weiter. The Cranberries und Joe haben wir gleich dabei.
3: Und noch viel, viel mehr. Jetzt aber erst einmal Elise Pelzelmeier. Es ist 13 Uhr.
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5: In der spanischen Hofreitschule sollen in den vergangenen 2 Jahren 1,2 Millionen Euro verschwunden sein. 2 Mitarbeiter sollen das Geld abgehoben haben. Dem Ex-Chef Alfred Hudler wirft die Hofreitschule nun vor, nicht genug kontrolliert zu haben. Beate Tomasovic berichtet.
6: 2 Ex-Mitarbeiter sollen rund 1,2 Millionen Euro veruntreut haben, sagt die Anwältin der Hofreitschule Katharina Körber-Risack.
7: Ganz konkret hat hier ein Mitarbeiter eines schon zeichnungsberechtigten Prokuristen eine weitere Zeichnungsberechtigung für das Konto der Bank der Hofreitschule erhalten und konnte so ohne betragliche Beschränkung Barabhebungen in 5-stelliger Höhe mit freigeben.
6: Über 2 Jahre hinweg wurden so fast 900.000 Euro in bar behoben. Wo das Geld ist, weiß man nicht. Die 2 Mitarbeiter wurden entlassen. Weitere personelle Konsequenzen könne man aber nicht ausschließen, sagt der Vorsitzende des Aufsichtsrats Michael Enzinger.
8: Nein, kann ich nicht ausschließen. Das werden die Untersuchungen durch die Strafverfolgungsbehörden ergeben.
6: Die Hofreitschule klagt den Ex-Chef Alfred Hudler auf Schadenersatz. Hudlers Anwalt weist jegliche Verantwortung zurück.
5: Tödlicher Tauchunfall auf den Malediven. 3 Italienerinnen und 2 Italiener wollten Höhlen in 50 Metern Tiefe erkunden und sind dabei ums Leben gekommen. Was genau passiert ist, untersuchen jetzt die Behörden auf den Malediven. Unter den verunglückten Tauchern sind 4 Mitarbeiterinnen und Studierende der Universität Genua. Erstmals 100 Punkte für einen Wein aus Österreich bei einer internationalen Wertung. Dass der gleiche burgenländische Rotwein in Österreich als fehlerhaft eingestuft wird, sorgt jetzt für Diskussionen. Ö3-Reporter Martin Rauter berichtet.
9: Der Wein mit der Top-Bewertung ist bei der Kontrolle des Bundesamtes für Weinbau hier in Österreich durchgefallen. Kein Einzelfall, bestätigt die niederösterreichische Winzerin Dorli Moore.
10: Sehr oft sind es einfach auch wirklich führende Weingüter, die zu besten Preisen verkaufen und höchste Bewertungen bekommen, die dann oft in dieser Verkostung, die eben eher auf Uniformität ausgerichtet ist, scheitern.
9: Abfüllen können die Winzer solche Weine zwar trotzdem, aber die Herkunft dürfen sie nicht ausschildern. Rudolf Dorner vom zuständigen Bundesamt für Weinbau sieht dennoch keinen Handlungsbedarf.
11: Wenn eine Beanstandung ist, ist es wirklich nur, wenn ein Wein einen Fehler hat, sprich wenn er nicht dem Charakter eines Qualitätsweins entspricht, und deswegen kann es zu Ablehnungen kommen.
9: NEOS-Staatssekretär Sepp Schellhorn hat dennoch angekündigt, die Verkostungen vereinfachen zu wollen.
5: Noch nie waren so viele Menschen live bei den Eurovision Song Contest Shows dabei wie in dieser Woche in Wien. 95.000 Menschen sehen sich eine der neuen ESC-Shows in der Wiener Stadthalle an. Wer die Fans sind, die dem ESC nachreisen, hat sich Ö3-Reporter Tobias Mayer angeschaut.
12: Vor Ort sei die Queerness viel höher als vor den Bildschirmen, sagt Marco Schreuder. Der ESC-Podcaster und Ausstellungskurator sagt, der ESC biete vielen queeren Menschen ein Gemeinschaftsgefühl.
13: Man ist ja meistens in der Minderheit. Das heißt, man hat wenig Orte, wo man das Gefühl hat, so, jetzt sind wir Seite an Seite, Schulter an Schulter und bilden gemeinsam eine Community, die stark ist.
12: Der deutsche Kulturwissenschaftler Irving Wolter ergänzt.
14: Der Song Contest war schon immer queer, im eigentlichen Sinne, dass er den Sehgewohnheiten der Menschen zuwiderlief. Es war nach dem Krieg nicht selbstverständlich, dass da plötzlich Menschen aus Ländern singen auf der Bühne, die sich noch vor wenigen Jahren bekriegt hatten.
12: Insgesamt reisen fast 40.000 Menschen für den ESC aus dem Ausland nach Wien.
5: Und jetzt zu Georg Brack.
4: Das Ö3-Wetter.
15: Ein bisschen Sonnenschein gibt es jetzt nur mehr in und um Niederösterreich, denn von Italien her ziehen schon die nächsten Wolken auf und die bringen uns jetzt am Nachmittag und am Abend einen weiteren Schub an Regen, und zwar vor allem im Bergland und im Süden. Es bleibt außerdem frisch, heute werden es nicht mehr als 7 bis 17 Grad. Und morgen wird es dann noch eine Spur kühler mit höchstens 15 Grad. In der Früh kann es dann stellenweise sogar bis auf knapp unter 1000 Meter Höhe schneien. Im Laufe des Tages werden Regen und Schneefall aber allmählich weniger. Am Sonntag wird es dann mit einigen Sonnenstunden wieder wärmer.
3: Okay. Dann schauen wir auf die Straßen Österreichs hier im schnellsten Verkehrsservice auf Ö3 und da ist ein Unfall in Wien passiert.
1: Auf der Tangente Richtung Kagran beim Knoten Prater ist der linke Fahrstreifen blockiert. Stau baut sich auf, nicht ganz so schnell wie sonst an einem Freitag. Da ist ja heute ein Fenstertag daher, also nicht so viel Verkehr wie sonst immer. In Kärnten dafür da ist schon einiges los. Das Treffen der Autotuning-Fans sorgt weiterhin für Staus in Felden am Wörthersee, in Reifnitz auf der Wörthersee-Süduferstraße oder auch am Farkassee zwischen Eck und Fark plant da mindestens eine halbe Stunde mehr Fahrzeit ein. Und in Niederösterreich vor dem Grenzübergang Trassenhofen eine Dreiviertelstunde Wartezeit Richtung Tschechien.
3: Danke, Bernhard. 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
3: Seid ihr ready für so richtige Hochsommer-Vibes?
2: Nein, was? Ich habe meinen Schal wieder dabei.
3: Das ist jetzt auch wieder Fabian. Ja, Pedro Capo und Farruko kommen gleich mit Kalma.
2: Ja, passt. Drehen wir es uns halt ein. Aber gut, auf den Mix kommt es ja an. Wir freuen uns auch gleich schon auf die Toten Hosen. Aber jetzt beginnt einmal Joe.
3: Yes. Daniela Schmidt, Fabian Kotschwer hier. Hi.
2: Hi.

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18: Ö3, es ist 13.30 Uhr, der schnellste Verkehrsservice Österreichs und wir schauen jetzt wieder nach Kärnten. Da dauert es nämlich länger wegen Autos, surprise, surprise, wegen getunter Autos. Ja, Bernhard Walter.
23: Ja, das Treffen der Autotuning-Fans sorgt weiter für erhebliche Staus. Durch Felden, dann auch bei Reifnitz auf der Wörthersee-Süduferstraße und rund um den Farkassee. Also hier mindestens eine halbe Stunde mehr einplanen oder gleich besser großräumig ausweichen, etwa über die Südautobahn. In Niederösterreich vor dem Grenzübergang Drasenhofen eine Dreiviertelstunde mehr Fahrzeit Richtung Tschechien. Grund ist hier auch eine Baustelle kurz nach der Grenze bei Mikulov. Da wird der Verkehr wechselweise angehalten. In Wien auf der Tangente Richtung Kagran, da läuft es wieder. Die Unfallstelle beim Knoten Prater ist geräumt. Und schon heute ein Tipp für den morgigen Finaltag beim Song Contest. Rund um die Stadthalle ist morgen Nachmittag eine Demo angekündigt. Das heißt, alle, die Tickets für die Show haben, die das große Glück haben, mindestens 1,5 Stunden vor Beginn zur Stadthalle kommen. Und zwar am besten mit der U6. Morgen wird übrigens ab Mittag dann auch der Ring vor dem Rathausplatz gesperrt. Das ist soeben fix bekannt gegeben worden. Wir haben alle Anreisetipps auf der Ö3-Seite.
24: Ich dachte, du verrätst uns jetzt deinen Tipp, wer morgen gewinnt.
23: Achso, ja.
24: Aber auch ein hilfreicher Tipp, danke.
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0: 19. Juli hat sich wahrscheinlich noch niemand wirklich groß eingekringelt, aber was ist da, Daniela?
1: Naja, Fußball-WM, das Finale natürlich. Ich hab's mir natürlich eingekringelt.
0: Bei dir ist es eingetragen, mir war das klar. Richtig, an dem Tag wird Österreich zum ersten Mal Fußball-Weltmeister und es gibt zum ersten Mal eine Halftime-Show.
1: Ja, super. Und wann ist die dann so mit der Zeitverschiebung?
0: Ja, die soll angeblich schon um 19. Also die haben sich ja schon ein bisschen gerichtet, dass wir das auch sehen können. Und da werden echte Kaliber auftreten.
1: Mhm, naja, schon krass. Also Shakira, Madonna, Chris Martin, Coldplay.
0: Ja, also der dürfte irgendwie als Kurator fungieren, Chris Martin. Und ein Highlight muss man schon noch sagen. BTS werden mit dabei sein.
1: Yes.

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14: Hier ist Ö3, der Countdown ins Wochenende mit euren meistgewünschten Songs der Woche. Da ist Ed Sheeran mit dabei und auch Fool's Garden.
15: Ja, jetzt aber erstmal zu Elise Pelzelmeier. 14 Uhr ist es.
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17: In den Gehaltsverhandlungen für die 118.000 Beschäftigten in der Elektro-, Chemie- und Papierindustrie droht Gewerkschafter Reinhold Binder jetzt mit ersten Streiks. Im Kurier-Interview spricht Binder von, Zitat, rotzfrechen Angeboten der Arbeitgeber. In der kommenden Woche wird weiter verhandelt. Die Zahl der illegalen Grenzübertritte in die EU ist weiter gesunken, und zwar um 40% in den ersten 4 Monaten des heurigen Jahres. Das meldet die europäische Grenzschutzagentur Frontex. Sie führt den Rückgang auf Präventivmaßnahmen in Herkunftsländern und die Wetterbedingungen zurück. Und schwieriger Brandeinsatz für die Feuerwehr Meierhofen in der Nacht am Berg. Vor allem der viele Neuschnee hat die Einsatzkräfte gefordert. Ö3-Reporter Wolfgang Böhmer in Tirol.
18: Um 2:30 Uhr früh geht der Brandalarm in Meierhofen ein. Auf einer vermieteten Alm auf 1500 Meter hat ein Rauchmelder 3 deutsche Gäste geweckt. Die Hütte ist stark verraucht. Mit 2 Tankfahrzeugen geht's auf den Berg, aber bald ist Schluss. Die Straße ist nämlich tief verschneit und mit jedem Höhenmeter wird's noch schwieriger, noch winterlicher. Am Ende müssen die Fahrzeuge mit Ketten noch einen engen Forstweg auf den Berg. Der Brand selbst ist dann rasch gelöscht. Der tief winterliche Einsatz Mitte Mai gegen 7 Uhr früh beendet.
17: Die heurige Zentralmatura ist offiziell zu Ende. Heute sind nur mehr 27 Kandidatinnen und Kandidaten in Griechisch angetreten. Für alle 40.000 Maturanten wird es dann zwischen Ende Mai und Ende Juni wieder ernst. Da finden dann die mündlichen Prüfungen statt. Und jetzt zu Georg Brack.
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20: Dichte Wolken begleiten uns heute durch den Tag. Dazu regnet es jetzt schon in Tirol, in Teilen Salzburgs, in Kärnten und in der südlichen Steiermark. In den nächsten Stunden wird das von Süden her mehr. Oberhalb von 1300 bis 1700 Meter Höhe fällt Schnee. Die Temperaturen liegen aktuell zwischen 6 Grad etwa in Reutte und knapp 16 Grad in Bad Radkersburg. Und viel mehr werden es heute auch nicht mehr. In der kommenden Nacht regnet es in vielen Regionen weiter. Und auch morgen geht es überwiegend bewölkt mit etwas Regen und noch etwas kühler weiter. Der Sonntag wird dann meist trocken und auch wieder sonniger. Die 20 Grad knacken wir aber erst wieder nächste Woche.
14: Ö3 hier. Hier hat Bernhard Walter für euch alle Verkehrskameras Österreichs im Blick. Und in Tirol ist ein Unfall passiert.
21: Ja, und da sehe ich diese Unfallstelle auf der A13 der Brenner-Autobahn Richtung Bozen zwischen Matrei und Nösslach. Auffahrunfall mit LKW und PKW. Derzeit nur der Pannenstreifen frei. Sind noch einige Einsatzkräfte vor Ort. Das wird also noch etwa eine halbe Stunde dauern. Hier schon 4 Kilometer Stau und 20 Minuten Zeitverlust. In Kärnten, in Velden, am Wörthersee, auf allen Durchfahrtsstraßen, da sorgt das Treffen der Autotuning-Fans für erhebliche Staus, ebenso in Reifnitz und auch rund um den Falkensee. Am besten großräumig ausweichen über die Südautobahn. Und in Niederösterreich vor dem Grenzübergang Trassenhofen Richtung Tschechien. Stau ab Poisdorf Nord und eine Dreiviertelstunde mehr Fahrzeit. Grund auch eine Baustelle kurz nach der Grenze bei Mikulov.
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14: Endlich Freitag, here we go. Yes, Jubel, Trubel, Heiterkeit und gleich ein Glas, das runterfallen wird. Mhm. Fool's Garden, aha. Lemon Tree, gleich mit dabei bei euren meistgewünschten Songs der Woche. Du checkst, gell?
15: Du meinst dieses Glas da am Anfang vom Song, ja, oder was?
14: Darauf warten doch alle immer so, dass das endlich runterfällt, dann kann es losgehen.
15: Ich werde jetzt mal genau hinhören, ob das wirklich ein Glas ist. Vielleicht ist ja auch ein Spiegel oder sowas. Fabian, durch den Freitag geht's hier mit Fabian Kotschwa und mit mir, Daniela Schmidt. Hallo.
14: Hi.

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1: Also Entschuldigung, beim besten Willen ist das kein Spiegel. Es ist aber tatsächlich auch kein Glaserl, das runterfällt, sondern...
2: Es ist sehr wahrscheinlich eine Lampe. Fabian, spiel nochmal. Oh Gott, ja. Das war eine richtig kritzige Glühbirne. Diskussion jetzt. Ja, Glühbirne. Also in den Credits auf Wikipedia, da steht jedenfalls Breaking Lamp Sound, also zerbrechende Lampe Sound.
1: Weltberühmt geworden. Wieder was gelernt und gute Musik hier für drei. Herz, was willst du mehr?
2: Du wirst mich gleich singen hören hier im Studio.
1: Ja, freue mich schon. Das ist der Countdown ins Wochenende hier auf Ö3 mit euren meistgewünschten Songs der Woche. JC, Alicia Keys, gleich jetzt Gracie Abrams.

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2: 3.14.30 Uhr mit dem Verkehrsservice, dem schnellsten in Österreich. Und wir schauen jetzt wieder zu der Unfallstelle nach Tirol. Bernhard Walter.
3: Auf der A13 der Brennautobahn Richtung Bozen zwischen Matre und Nösslach nach dem Auffahrunfall mit PKW und LKW ist die Überholspur gesperrt. Wir sehen über die Verkehrskamera hin. Der LKW ist schon weg. Der PKW ist gerade auf den Abschleppwagen aufgeladen worden, ist schwer beschädigt. Aber das wird wohl in der nächsten halben Stunde hier geräumt sein. Aktuell 5 Kilometer Stau und eine halbe Stunde mehr Fahrzeit, wie gesagt, Richtung Bozen. Und Richtung Tschechien, vor dem Grenzübergang Drasenhofen, Stau ab Poelsdorf Nord und eine Dreiviertelstunde mehr Fahrzeit. Grund hier auch eine Baustelle kurz nach der Grenze.
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0: Meghan Trainor hier auf Ö3 im Countdown ins Wochenende, im gefühlt schon zweiten, weil Mittwoch war ja auch schon irgendwie einer für viele ins lange Wochenende. Aber der ins jetzige soll sich richtig gut anfühlen. Deswegen gehen wir gleich Vollgas.
1: Yes,
0: yeah.
1: Oh, let's get it started, ja. Aber für dich fühlt es sich ja eher schon so ein bisschen nach Sommer an, gell? Wie du vorher schon mal meintest.
0: Ja, mhm. Ja. Nicht. Ja. Bitte mal.
1: Schau, beim nächsten Song kann ich es mir auch schon ein bisschen besser vorstellen, mich so ein bisschen in den Sommer beamen, so Cocktail in der Hand, ein Flirt vor den Augen. Und dann Bibi Rexha und Faithless dazu hier mit New Religion. Fabian und Daniela hier, hi. 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
10: Hier ist Ö3 und mit einer halben Stunde beste Ö3-Musik nonstop geht's gleich weiter durch den Freitag. Ray, Linkin Park haben wir dabei.
11: Und jetzt das Wichtigste von Elise Pelzenmeier. Es ist 15 Uhr.
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13: Gute Nachrichten für die ÖGK. Die österreichische Gesundheitskasse hat im Vorjahr nur 150 Millionen Euro Verlust gemacht. Ursprünglich war von 900 Millionen Euro die Rede. Ein Grund dafür sind Leistungskürzungen, etwa durch Selbstbehalte bei Krankentransporten. ÖGK-Obmann Peter McDonald meint dazu.
14: Es geht nicht um Leistungskürzungen, sondern es geht darum, dass wir für die Versicherungsgemeinschaft sicherstellen wollen, dass wir den medizinischen Fortschritt auch allen zugänglich erhalten. Das ist Teil unserer DNA in Österreich. Und wenn wir auch zukünftig wollen, dass die 65-jährige Pensionistin eine Hüfte bekommt, damit sie noch 15 Jahre am Berg gehen kann, oder einem Baby das Medikament geben können, dass ein Gendefekt geheilt wird, was aber mehrere hunderttausend Euro kostet, dann müssen wir eben jetzt genau darauf schauen, dass wir die Leistungen nicht mehr bezahlen, die wenig Wirkung haben oder keine Wirkung haben.
13: Der ÖGK-Obmann möchte noch weitere Kürzungen auf den Weg bringen. Trauertag heute in der ukrainischen Hauptstadt Kiew. Bei russischen Großangriffen sind gestern 24 Menschen in Kiew getötet worden. Noch immer suchen die Einsatzkräfte in den Trümmern eingestürzter Hochhäuser nach Verschütteten. In der Stadt wehen die Flaggen heute auf Halbmast. Ein Dieseldiebstahl wird im Bezirk Neusiedl am See im Burgenland gemeldet. Zwei Männer sollen aus mehreren Bewässerungsaggregaten Diesel gestohlen haben. Ein 53-jähriger Mann aus Ungarn ist auf frischer Tat ertappt worden. Er und sein 23-jähriger Auftraggeber aus Rumänien sind festgenommen worden. Und mit 105 km/h ist ein Motorradfahrer über den Opernring in Wien gerast. Dem 32-jährigen Motorradfahrer sind der Führerschein und der Fahrzeugschlüssel abgenommen worden. Er hat angegeben, es eilig gehabt zu haben. Und jetzt zu Georg Brack.
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15: Trocken bleibt es die nächsten Stunden noch, nur vom Flachgau über Ober- und Niederösterreich bis ins Nordburgenland. Sonnenschein ist aber auch hier die absolute Ausnahme. Über ganz Österreich hängen nämlich dichte Wolken und von Italien her zieht jetzt ein Regenfeld ins Bergland und in den Süden. Heute Nacht und morgen geht es dann mit Regen und Schneefall weiter. Dazu bleibt es morgen wie heute recht frisch. Außerdem frischt der Wind lebhaft auf den Bergen sogar kräftig auf. Der Sonntag wird dann aber wieder freundlicher und eine Spur wärmer. Der Wind bleibt aber im Osten ein Thema.
11: Ich hoffe, ihr habt es nicht zu eilig. Ö3 hier, der schnellste Verkehrsservice Österreichs am Freitagnachmittag. Und da ist gerade vor kurzem ein Unfall in Wien passiert, Michi.
16: Am inneren Währinger Gürtel, kurz vor der Auffahrt zur Gürtelbrücke, ist deswegen ein Fahrstreifen gesperrt. Der Stau reicht fast bis zur Volksoper zurück. Niederösterreich, vom Grenzübergang Drasenhofen Richtung Tschechien, gibt Stau ab Poisdorf Nord, rund 45 Minuten Wartezeit. Grund ist eine Baustelle kurz nach der Grenze auf tschechischem Gebiet. Und Tirol A13 Brenner Autobahn Richtung Bozen zwischen Matrei und Nösslach. Die Unfallstelle ist geräumt und der Stau hat sich aufgelöst. 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
11: Ja, und die wird gleich komplett eskaliert mit Tattoo, All the Things She Said, oh yes. Und auch jetzt mit Linkin Park. Mhm. Kann man gut abgehen.
10: Mhm, ja, und alle Glücklichen von euch, die ein Ticket ergattert haben für das Ö3-Konzert Linkin Park am 9. Juni in Wien, die können sich jetzt schon mal einstimmen. Der Rest, wie auch ich, freut sich natürlich.
11: Natürlich.
10: Mit, na klar, Fabian Kotschmer, Daniela Schmidt für euch heute da.
11: Wir freuen uns.

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1: Drei hier. Es ist 3:30, jetzt der schnellste Verkehrsservice Österreichs. Und wenn ihr von Niederösterreich nach Tschechien wollt, das betrifft euch, es gibt nämlich eine Grenzwartezeit. Michi Matzke.
13: Beim Grenzübergang Trassenhofen gibt Stau ab Poisdorf Nord, rund 45 Minuten Wartezeit. Verschärft wird die Situation noch durch eine Baustelle kurz nach der Grenze beim Mikulov. Und ein Tipp, wenn ihr heute zur Song Contest Preview in die Wiener Stadthalle kommt, am besten mit der U-Bahn. Die ESC-Tickets gelten als Fahrscheine ab 3 Stunden vor Showbeginn bis 5 Stunden danach.
1: Das ist wirklich ein guter Tipp.
6: Ja, wirklich, danke.
1: Danke. Ja.
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0: ist einfach so gut. Das ist einfach 100% gute Vibes, 0% Stress. So kann man ins Wochenende starten hier auf Ö3. Wir können aber auch anders. Bei euren meistgewünschten Songs der Woche sind nämlich auch echte Partybanger dabei. So wake
1: me up when it's over. Ey, Avicii. Darf natürlich nicht fehlen, aber auch Ed Sheeran, Justin Bieber und Socorro haben wir dabei. Fabian, was machst denn du am Wochenende? Freust du dich schon?
0: Ja, morgen den Regen gemeinsam mit euch hier genießen, dann ESC Sonntag, mal schauen.
1: Du arbeitest also?
0: Ja!
1: Sorry fürs Fragen.
0: Gerne, Chef, ich freue mich schon.
1: Aber hey, wenn man so tolle Kollegen und Kolleginnen hat, ist das ja auch richtig wundervoll, gell?
0: Freue mich jetzt. Wunderbar. Das Wochenende kann kommen.
1: Fabian Kotschwer, Daniela Schmidt hier. Hi! 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
7: Hier ist Ö3, hier gibt es eure meistgewünschten Songs der Woche. Da könnt ihr euch schon auf eine absolute 90er-Ikone freuen. Und jetzt dann auch auf den neuen J-Lo und David Guetta.
4: Jetzt zu Elise Pelzelmeier. 16 Uhr ist es.
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9: Der Sturz einer Schülerin aus dem Fenster eines Gymnasiums in Wiener Neustadt sorgt jetzt für Ermittlungen. Die 11-jährige Schülerin ist vergangene Woche aus dem ersten Halbstock rund 2,5 Meter abgestürzt und hat sich dabei verletzt. Die Staatsanwaltschaft prüft jetzt den Verdacht auf fahrlässige Körperverletzung und Verletzung der Aufsichtspflicht. Bis heute Abend läuft auf der Donau zwischen Grein und Amstetten noch der Umwelteinsatz der Feuerwehren. Seit gestern Nachmittag wird versucht, Diesel aus der Donau zu entfernen. Auf einer Länge von 12 Kilometern war die Verunreinigung deutlich zu sehen. Wer für die Verschmutzung verantwortlich ist, muss noch geklärt werden. Salzburg darf sich über den teuersten Transfer eines österreichischen Bundesligaspielers ins Ausland freuen. Ö3-Reporter Wolfgang Eichinger, der 19-jährige Innenverteidiger Yannick Schuster, wechselt um 20 Millionen Euro in die englische Premier League zu Brentford.
10: Bisher war der teuerste Transfer der von Niklas Seiwald von Salzburg nach Leipzig. Seit heute ist das Geschichte. Yannick Schuster wird ab kommender Saison bei Brentford verteidigen. Am Samstag feiert Schuster seinen 20. Geburtstag. Einen Tag davor gibt es das Geschenk, Spieler in der Premier League. Für Salzburg-Trainer Daniel Beichler der nächste logische Schritt.
11: Guter Erfolg, weil der Bursche ist seit U14 bei uns, hat einen guten Weg machen können.
10: Der Kampf um Einsatzminuten kann aber für Yannick Schuster durchaus hart werden. Schuster hat bei Brentford vorerst einmal einen 5-Jahres-Vertrag bis Sommer 2031 unterzeichnet.
9: Und David und Victoria Beckham sind erstmals in Großbritannien in den Kreis der Milliardäre aufgestiegen. Laut einer heute veröffentlichten Liste der Sunday Times hat sich das Vermögen der Beckhams innerhalb eines Jahres auf 1,36 Milliarden Euro verdoppelt. Und jetzt zu Georg Brack.
12: Das Ö3-Wetter. Dichte Wolken hängen über Österreich und die bringen jetzt am Nachmittag und am Abend speziell im Bergland und im Süden Regenschauer, oberhalb von etwa 1200 bis 1700 Meter Höhe Schneeschauer. Nasse Schneeflocken gibt's jetzt zum Beispiel auch in Schröcken. Die Temperaturen sind für Mitte Mai unterdurchschnittlich. 10 bis 15 Grad messen wir aktuell in den Landeshauptstädten. Morgen am Samstag geht's frisch mit vielen Wolken und etwas Regen weiter. Am Sonntag wird's dann wieder ein paar Grad milder. Dann bekommen wir auch im Großteil Österreichs wieder ein paar Sonnenstunden.
7: Zum schnellsten Verkehrsservice Österreichs hier an diesem Freitagnachmittag, der aufgrund des Feiertags gestern etwas ruhiger ist als sonst. Aber es gibt eine Grenzwartezeit, Michi Matzke.
13: Mindestens eine halbe Stunde Wartezeit vor dem Grenzübergang Trassenhofen auf dem Weg Richtung Tschechien. Grund ist nicht nur der starke Verkehr, auch eine Baustelle kurz nach der Grenze bei Mikulov.
14: Das ist der Bringer.
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7: Also wenn David Guetta anruft und dich fragt, hey, wollen wir einen Song gemeinsam machen? Ich glaube, da hat, glaube ich, noch niemand Nein gesagt. Auch J-Lo hat jetzt gesagt, yes, weil das wird groß.
9: Ja, obwohl, also beim ersten Mal hören von diesem großen Song, da habe ich mir schon gedacht, hey, aus welcher hintersten Schubladenecke habt ihr den hervorgetan? 2010 geschrieben und dann nicht veröffentlicht, oder
7: auf
9: was?
7: Auf jeden Fall USB-Stick noch gespeichert.
9: Aber gut, ich muss gestehen, ich habe mich auch mit dem Arm gefreundet. Haben wir alle.
7: Ja, aber hallo.
9: Willkommen unter den meistgewünschten Songs der Woche. Save Me Tonight. Daniela, Fabian Kotschmann hier. Hi.

0: Cheers und herzlich willkommen hier im Countdown ins Wochenende auf Ö3. Wir sind ja voll im Song Contest Fieber da schon, aber Musik aus Dänemark gibt es nicht nur beim ESC, sondern auch bei uns.
1: Yes, Auradione, sagt man das so auf Dänisch?
0: Ja. Schätze ich doch mal so.
1: Ja, freue mich ja schon. Habe ich ja den ganzen Tag wieder einen Ohrwurm noch von dem Song. Wirklich, ich kriege den nur sehr schwer weg. Gut, schicken wir euch gleich nach Ness mit Das Gute gewinnt.
0: Beim ESC ja auch das, nicht immer das Gute, sondern das Ausgefallenste. Aber das ist gut so.

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16: Ihr hört Ö3, es ist 16.30 Uhr, jetzt der schnellste Verkehrsservice Österreichs und fast überall läuft es rund. Bei einem Auto in der Steiermark nicht, da bitte aufpassen. Michi macht Matzke.
17: Auf der A2 der Südautobahn Richtung Wien zwischen dem Knoten Graz Ost und Lassnitzhöhe. Das defekte Auto steht auf dem Pannenstreifen, ragt auf die rechte Fahrspur. Der Abschleppwagen ist gerade eingetroffen. Und eine Grenzwartezeit gibt es bei Drasenhofen, eine Viertelstunde bei der Ausreise nach Tschechien.
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0: Der Breakfast Club lässt grüßen. Der Soundtrack aus dem legendären Film hier im Countdown ins Wochenende auf Ö3.
1: Fabian, warte mal ganz kurz. Warum kennst du Filme aus den 80ern so gut?
0: Naja, so gut, ich bin überhaupt kein Cineast, aber den Film, da hat mein Papa gesagt, den musst du schauen, weil das ist der beste Film aller Zeiten.
2: Ich hab's auch, ich sag, ich bin Cineast, okay.
0: Ja, eben nicht, ja. Aber den muss man sehen.
1: Okay, verstehe. Wirklich. Hey, aber ein Hoch dann auf die Eltern, von denen lernt man noch richtige Kultur, oder?
0: So. Ja, oder so. Oh, und ein Hoch bitte auch auf eure meistgewünschten Songs der Woche. Wir machen diesen Freitagnachmittag hier für drei, nämlich immer zu was wirklich ganz Besonderem. Gleich Katy Perry, Welshly Arms und das ist Somber.
1: Fabian Dalila hier, hi.

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16: Hallo und willkommen, Ö3 hier. Der Sound für euren Freitagnachmittag gleich eine halbe Stunde nonstop. Und zwar von Eric Carmen, Hungry Eyes. Kamerad auch im Mix.
17: Und jetzt das Wichtigste für euch von Elise Pelzelmeier. Es ist 17 Uhr.
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16: Durch die Paketsteuer dürfte Online-Shoppen künftig teurer werden. Die geplanten 2 Euro pro Paket dürften im Endeffekt die Kundinnen und Kunden zahlen. Davor warnt jetzt der österreichische Handel. Viele heimischen Betriebe würden nämlich ihre eigenen Produkte auch über Amazon und Co. verkaufen, sagt Alexander Smuck. Er ist in der Wirtschaftskammer zuständig für den Online-Handel.
19: Wir haben ca. 4.000 bis 5.000 österreichische Händler und Händlerinnen, die auf diversen Marktplätzen anbieten, weil sie nicht die Möglichkeit haben, eigene Online-Shops zu betreiben. Das heißt, für diese Händler wäre das ein fataler Einschnitt, weil die müssten das weiter verrechnen an ihre Kundinnen und Kunden und würden daher im Wettbewerb noch mehr verlieren gegenüber den asiatischen Riesenanbietern.
16: Die Paketsteuer soll Ende September in Kraft treten. Im Insolvenzverfahren gegen die von Rene Benko mitgegründete Laura Privatstiftung steht jetzt die Höhe der Forderungen fest. Sie belaufen sich auf 1,7 Milliarden Euro. Die Laura Privatstiftung spielt eine wichtige Rolle in der Signa-Causa. ÖDR-Reporter Martin Rauter berichtet.
1: Im März hat die Laura Privatstiftung Insolvenz angemeldet. Unter anderem wohl deshalb, weil ein Schiedsgericht Mubadala, einem Staatsfonds aus Abu Dhabi, hunderte Millionen Euro zugesprochen hatte. Er ist einer von 30 Gläubigern, die nun Forderungen von in Summe 1,7 Milliarden Euro stellen. Und diese werden am Montag Thema sein, wenn am Landesgericht Innsbruck die erste Prüfungstagsatzung über die Bühne geht. Dann wird sich auch zeigen, wie viel der milliardenschweren Forderungen vorerst anerkannt werden. Das Verfahren wird jedenfalls noch Jahre dauern. Eine zentrale Frage ist und bleibt, wie viel Vermögen tatsächlich noch in der Laura Privatstiftung steckt. Die von Benko einst mitbegründete Stiftung hält ja zahlreiche Unternehmensbeteiligungen, darunter das berühmt gewordene Chalet N in Lech oder die Villa im Innsbrucker Stadtteil Igls.
16: Die Weltgesundheitsorganisation warnt vor Nikotinbeuteln. Gerade bei Jüngeren liegen die derzeit voll im Trend. Laut Ärzten konsumieren rund 6% der Jugendlichen unter 15 regelmäßig Nikotinbeutel. Ein schädlicher Effekt des Nikotins sind Zahnfleischschäden. Ärzte müssen immer öfter Zahnfleischentzündungen behandeln, sagt Stefanie Peikert vom Uniklinikum für Zahnmedizin und Mundgesundheit in Graz.
20: Wir sehen lokal an der Stelle eben Schäden am Zahnfleisch, dass wirklich das Zahnfleisch entzündet ist an der Stelle. Einfach dadurch, dass man diese Beutel einlegt, hat man eben eine mechanische Reizung. Dadurch kann das Zahnfleisch zurückgehen. Aber wir sehen auch, dass es zum Beispiel weißliche Veränderungen, Verhornungen, stärkere Verhornungen an der Stelle gibt. Und das sind wirklich Veränderungen, die schon in den Bereich einer Präkanzerose gehen können, also eine Vorstufe von einer Krebserkrankung.
16: Suchtexperten fordern ein Werbeverbot für Nikotinbeutel, so wie es bei anderen Nikotinprodukten bereits schon wirksam ist. Der Fall eines massiv abgemagerten und verwahrlosten 7-jährigen Mädchens, das Ende April in Tirol ins Spital eingeliefert worden ist, beschäftigt weiter die Behörden. Die Eltern sind seit vorgestern in Untersuchungshaft. Die Staatsanwaltschaft versucht jetzt herauszufinden, wie es so weit kommen konnte. Ö3-Reporterin Veronika Mahler berichtet.
21: Das Mädchen ist in einem schlechten Zustand, aber nicht mehr in Lebensgefahr, sagt Staatsanwaltschaftssprecher Hans-Jörg Mayer.
22: Das Kind war weit unter dem normalen Körpergewicht einer 7-Jährigen. Das Körpergewicht war knapp zweistellig.
21: Die Tiroler Kinder- und Jugendhilfe war mehrfach mit der betroffenen Familie in Kontakt, heißt es beim Land Tirol. Wann der letzte Kontakt war und warum niemandem etwas aufgefallen ist, darauf gibt es keine Antworten. Weitere Angaben seien unter anderem aus Datenschutzgründen nicht möglich, heißt es. Staatsanwaltschaftssprecher Mayer sagt,
22: das Kind ist im häuslichen Unterricht unterrichtet worden und hat daher keine reguläre Schule besucht.
21: Weil das Mädchen Ende des Semesters nicht zum verpflichtenden Reflexionsgespräch gekommen ist, hatte die Bildungsdirektion angeordnet, dass sie in die Schule gehen muss. Das ist aber nicht passiert. Ob diese Schulpflichtsverletzung angezeigt worden ist, ist bisher noch nicht bekannt.
16: Trauertag heute in Kiew. Bei russischen Großangriffen sind gestern 24 Menschen getötet worden. Es soll einer der schwersten Luftangriffe auf Kiew seit Kriegsbeginn gewesen sein. Noch immer wird nach Überlebenden gesucht, berichtet Robert Zygmunt.
23: Noch immer muss mit Baggern und anderem schweren Gerät unter den Trümmern eines mehrstöckigen Wohnhauses in Kiew nach Verschütteten gesucht werden. Nach einem russischen Luftangriff am Donnerstag ist dieses Gebäude so gut wie vollständig eingestürzt. Mindestens 24 Menschen kamen dabei ums Leben. Mit einem Trauertag gedenkt man heute in Kiew den Opfern. Schauplatzwechsel Tscherniw. Mit Sprechchören werden dort jene 205 Kriegsgefangenen ausgetauscht, die nach einem Gefangenenaustausch aus Russland heimkehren dürfen. Vermittelt wurde dies von US-Präsident Trump. Während die dreitägige Waffenruhe längst vergessen ist, findet der Austausch heute planmäßig statt.
16: Finale morgen beim Eurovision Song Contest in der Wiener Stadthalle. 25 Musikerinnen und Musiker treten auf. Ob die heurigen ESC-Songs Ohrwurmpotenzial haben, haben Musikwissenschaftlerinnen der Uni Wien untersucht. Und Ö3-Reporter Tobias Mayer, da hat sich gezeigt, vor allem Kosmos Tanzschein geht ins Ohr.
24: Sie brauchen
0: einen Tanz schreien.
2: Wenige Intervallschritte, lange Noten, ein sich wiederholender Text. Österreichs heuriger Beitrag für den Eurovision Song Contest weise ein extrem hohes Ohrwurmpotenzial auf, sagt die Musikwissenschaftlerin Sarah Ambros von der Uni Wien.
3: Bei den Refrains wird beim österreichischen Beitrag zum Beispiel das Wort Tanzschein insgesamt 12 Mal gehört im gesamten Lied. Also es eignet sich sehr gut für einen Ohrwurm.
2: Ohrwürmer setzen sich immer dann fest, wenn das Gehirn unterfordert ist. Dagegen hilft zum Beispiel, ein Gespräch zu beginnen. Aber man kann das Gehirn gewissermaßen auch austricksen, sagt Ambros.
3: Indem man einfach nur die Kieferbewegung imitiert und das schafft man, indem man Kaugummi kaut.
2: So wird das Sprachzentrum im Gehirn angeregt und der Ohrwurm verschwindet.
16: Und wir kommen jetzt zu Thomas Forstall.
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17: Grau und weiß sind die Farben der nächsten Stunden, denn dichte Wolken, die bringen heute Abend überall in Österreich zeitweise Regen und auf den Bergen Schnee, so etwa ab einer Höhe von 1000 bis 1400 Meter. Morgen am Samstag bleibt es im Großteil Österreichs regnerisch und auf vielen Bergen winterlich. Relativ schnell vorbei sein wird es mit dem Regen im Süden. Hier kommt dann auch schon zeitweise die Sonne hervor. Am Nachmittag kann es auch in Vorarlberg und in Tirol auflockern. Allerdings kühl bleibt es morgen überall noch mit 8 bis 15 Grad. Aber am Sonntag ein paar Grad milder, kaum noch Regen und zumindest zeitweise zeigt sich dann auch überall die Sonne.
4: Freitagnachmittag, Ö3 hier, der schnellste Verkehrsservice Österreichs. Da gibt es ein defektes Auto in Wien, Michi Matzke.
24: Eine Reifenpanne nie gut, schon gar nicht auf der Wiener Südosttangente. A23 Richtung Graz, kurz nach dem Stadt-Lauer-Tunnel steht das Auto auf dem rechten Fahrstreifen, mittlerweile abgesichert von Polizei und Asfinag. Es gibt 1 Kilometer Stau. Und im Raum Felden in Kärnten am Wörthersee sorgt ein Treffen von Autotuning-Fans für Stau, auch auf der Süduferstraße und am Wackersee Ostufer. Am besten über die Südautobahn ausweichen.
16: Kommt gut ans Ziel.
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4: Auch wenn ich jetzt nicht so wissenschaftlich fundiert erklären kann, warum wir da einen Ohrwurm haben, aber wir haben jetzt gleich einen drinnen. Robin Schulz, Prayer in Sea.
16: Oder auch Leonie mit Don't You Worry. Wir werden jetzt ein bisschen so tun, als hätten wir einen Kaugummi und kauen, oder was?
4: Yes.
16: Wir sind Fabian Kotschmer und Daniela Schmidt. Hallo.

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21: Ö3, der schnellste Verkehrsservice Österreichs. 17.30 Uhr ist es. Und bitte aufpassen, wenn ihr in der Steiermark unterwegs seid. Mich, Matzke.
22: Auf der S35 der Brucker Schnellstraße Richtung Graz, kurz vor Frohnleiten Nord. Nach einem Unfall steht ein Auto schlecht abgesichert auf der Überholspur, direkt hinter einer Linkskurve. In Vorarlberg dauert es 20 Minuten länger auf der L204 von Lustenau bis Dornbirn. Und noch ein Tipp, wenn ihr morgen zum Song Contest Finale in die Wiener Stadthalle kommt, ab 15 Uhr zieht am Samstag eine Großdemo von der Maria-Hilfer-Straße über die Schwegerstraße zur Stadthalle. Der Verkehr im Umkreis wird immer wieder angehalten. Bitte daher unbedingt mit der U-Bahn kommen. Die ESC-Tickets gelten als Fahrschein.
21: Ich wiederhole das sicherheitshalber nochmal. Die ESC-Tickets gelten als Fahrscheine. Super.
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0: zu mir.
1: Ach, meine Schwäche für die Sugar Babes hat wieder zugeschlagen. Aber ich bin anscheinend nicht der Einzige. Die haben so grandiose Songs, das muss man echt mal sagen. Einer davon, About You Now, unter den meistgewünschten Songs der Woche hier im Countdown ins Wochenende.
0: Das hast du aber gerade schön gesagt, so deine Schwäche. Wir können ja vielleicht auch der Ö3-Gemeinde jetzt so ein bisschen noch erzählen, worüber wir gerade diskutiert haben. Nämlich, was die nächsten drei alle gemeinsam haben, können alle oben ohne auf der Bühne stehen.
1: Ja, Youngblood macht das regelmäßig. John Legend, sagen wahrscheinlich auch die wenigsten nein. Und Harry Styles sowieso mit seinem Butterfly-Tattoo, also mit seinem Schmetterling auf der Brust.
0: Da schauen wir genau hin.
1: Ja, ich würde es nicht machen, aber die? Gerne.

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14: 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Mit den meistgewünschten Songs der Woche geht's in Richtung Freitagabend. Da sind gleich Bon Jovi und auch Hendrix im Countdown ins Wochenende.
15: Jetzt so Nina Valli. 18 Uhr ist es.
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17: Nach 3 Tagen in China ist US-Präsident Donald Trump in seiner Air Force One wieder auf dem Weg nach Washington. Große Einigungen sind bei dem Besuch nicht verkündet worden. Trump kehrt dennoch mit einigen Deals in die USA zurück. Ö3-Reporterin Sarah Imler.
18: Der Besuch beim chinesischen Präsidenten Xi Jinping sei gut gewesen, so der US-Präsident Donald Trump an Bord der Air Force One. Peking habe zugesagt, an die 200 Boeing-Flugzeuge zu kaufen und möglicherweise später noch weitere 750 Maschinen. Von chinesischer Seite gibt es noch keine Bestätigung dazu. Im Gegenzug soll Trump zugestimmt haben, dass 10 chinesische Unternehmen nun doch Hochleistungschips aus den USA kaufen dürfen. Man habe auch ausführlich über Taiwan gesprochen. Die faktisch unabhängige Insel wird von den USA auch militärisch unterstützt. 2 geplante Waffenlieferungen stehen noch aus, um China, das Taiwan für sich beansprucht, nicht zu verärgern. Sollten diese entfallen, wäre es das erste Mal, dass China Einfluss auf den US-Umgang mit Taiwan nimmt.
17: Der Verlust bei der österreichischen Gesundheitskasse fällt im Vorjahr deutlich geringer aus als angenommen. Hatte man im Februar noch mit einem Minus von mehr als 450 Millionen Euro gerechnet, waren es dann letztlich 150 Millionen, berichtet für Ö3 Felix Nowak.
19: Für die bessere finanzielle Lage gäbe es mehrere Gründe, sagt ÖGK-Obmann Peter McDonald.
20: Wir haben als Selbstverwaltung ganz kraftvolle Maßnahmen beschlossen, aber auch gemeinsam mit der Regierung ein paar umgesetzt.
19: So habe die ÖGK etwa Stellen abgebaut und bessere Verträge mit Pharmafirmen abgeschlossen. Gleichzeitig profitiere man von höheren Beiträgen der Pensionisten, die im Vorjahr beschlossen worden sind. Ein Faktor sind auch Leistungskürzungen, etwa durch Selbstbehalte bei Krankentransporten. Diese verteidigt McDonald. Er kündigt an, diesen Kurs fortführen zu wollen. Etwa bei den Verträgen mit Ärzten müsse man schauen.
20: Welche Leistungen sind nicht evidenzbasiert? Wo können wir auch Dinge reduzieren, damit wir dann wieder Mittel freimachen können für den künftigen medizinischen Fortschritt?
19: Nur so könne man auch teure, neue Medikamente künftig als Kassenleistung anbieten, so McDonald.
17: Weil er in der Stadtkirche Bruck an der Leitha Anfang Februar Feuer gelegt hat, weil ihm kalt war, ist am Nachmittag am Landesgericht Korneuburg ein 52-jähriger Pole wegen Brandstiftung zu 3,5 Jahren Haft verurteilt worden. Der Mann wird außerdem in ein forensisch-therapeutisches Zentrum überstellt. Das Urteil ist bereits rechtskräftig. Sensationelle Leistung von Felix Gall bei der 7. Etappe des Giro d'Italia. Ö3-Reporter Wolfgang Eichinger, der Osttiroler, wird herausragender Zweiter.
1: Es war eine gewaltige Leistung, die Felix Gall auf der längsten Etappe des Giro d'Italia mit Bergankunft auf dem Monte Blockhaus hinlegt. Nach 245 Kilometern muss sich der 28-jährige Osttiroler auf dem Berg, der auch als Gigant der Abruzzen bezeichnet wird, nur dem zweifachen Tour de France-Sieger Jonas Vingegaard aus Dänemark um 13 Hundertstel geschlagen geben. Im ersten Interview im Ziel auf Englisch meint Felix Gall: Ich war schon verärgert, dass ich nicht an Jonas Vingegaard dranbleiben konnte, aber es war die richtige Entscheidung, mein eigenes Tempo zu fahren.
21: Yeah. At first I was a bit annoyed that I couldn't follow Jonas, but then in the end it was the right choice that I did my own pace.
1: In der Gesamtwertung führt der Portugiese Eulalio 3 Minuten 17 vor Vingegaard, dritter Felix Gall mit 3 Minuten und 34 Sekunden Rückstand auf den Gesamtführenden.
17: Und jetzt zu Thomas Wostal.
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22: Ein Tief über der Adria, das ist die Wetterlage, die in ganz Österreich Regen bringen kann. Und genau das erleben wir derzeit. Heute Nacht wird es überall regnen, auf den Bergen schneien, ab etwa 1000 bis 1400 Meter Höhe. Morgen am Samstag bleibt es im Großteil von Österreich regnerisch und auf den Bergen winterlich. Aber es gibt schon eine Ausnahme. Im Süden sollte der Regen morgen bald vorbei sein. Hier kommt dann schon zeitweise die Sonne hervor. Und am Nachmittag kann es morgen auch in Vorarlberg und in Tirol auflockern. Zu kühl für Mitte Mai bleibt es überall, mit Nachmittagstemperaturen zwischen 8 und 15 Grad. Am Sonntag ist das Adriatief Geschichte, es wird ein paar Grad milder und überall einigermaßen sonnig.
14: Ö3 hier, wir begleiten euch durch den Freitagnachmittag mit dem schnellsten Verkehrsservice Österreichs. Und da ist in der Steiermark ein Unfall passiert, Michi.
23: Auf der S35 der Brucker Schnellstraße Richtung Graz, kurz vor Frohnleiten Nord. Die Unfallstelle liegt direkt hinter einer Linkskurve auf der Überholspur. Und in Kärnten müsst ihr rund um das Treffen von Autotuning-Fans mit Staus rechnen, vor allem im Raum Velden und am Farkassee Ostufer.
24: Gute Fahrt euch.
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28: 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Wochenende wird geladen.
14: Und Lady Gaga, Walk the Moon, Huntrix. Alle geladen, wir sind entspannt, wir sind nicht geladen, keine Sorge.
24: Sicher?
14: Ja, schon sehr in der Wochenendmut.
24: Daniela Schmidt, Fabian Kotschmer hier. Hi.

0: Lady Gaga hier im Countdown ins Wochenende auf Ö3. Ich hoffe, euer Weg ins Wochenende ist schon frei und ihr habt euch schon mal überlegt, was gönnt ihr euch heute noch?
1: Vielleicht so ein Charmeur in Lederjacke. Und Stacheln.
0: Ja, Bed of Roses, Bon Jovi kommt gleich. Oder doch lieber ein bärtiger Ire. Also ein Ire.
1: Mit kein, einem R.
0: Ja, kein Irrer bitte. Nein. Ray Garvey meine ich. Kommt mit Picture of This. 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
1: Ö3 hier, es ist 18.30 Uhr, der schnellste Verkehrsservice Österreichs jetzt für Straße, Bus und Bahn mit Michi Matzke. Und in Tirol, da ist die Weststrecke der Bahn unterbrochen.
0: Ein Rettungseinsatz zwischen Brixlek und Jenbach. Die Fernzüge werden über die Neubaustrecke umgeleitet. Für Regionalzüge werden Ersatzbusse organisiert. Das dauert voraussichtlich bis 20 Uhr. Und in Wien ist der Ring beim Eurovision Village am Rathausplatz heute offen, wird aber morgen ab 12 Uhr Mittag für das Public Viewing beim Song Contest wieder gesperrt. Die Hütteldorfer Straße rund um die Stadthalle bleibt noch bis Montag nicht befahrbar. Die U-Bahnen sind dafür verstärkt im Einsatz.
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0: Ö3 hier am Freitagnachmittag mit Fabian und Daniela. Hi! Könnt ihr euch vorstellen, 64 Jahre lang zu arbeiten? Also jetzt nicht bis 64, sondern wirklich so 64 Jahre durchgehend in so einem beinharten Knochenjob. Und dazu vielleicht dann auch nicht so der gesündeste Lebensstil. Und dann einfach immer noch so zu liefern.
1: Das ist wirklich, also die Rolling Stones, die sind schon ein Phänomen. Haben einfach wieder neue Songs rausgehaut. Ja?
0: Krass.
1: Das sind die Stones. Die echten. Von damals, von heute. Hört man aber eh gleich. In the Stars. Einen schönen Freitagabend hier auf Ö3.

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11: Ö3 ist hier. Freitagabend, wir starten Ö3X. Da spielen wir ja immer eure Lieblingssongs im DJ-Mix. Gleich geht's los. Davor mal zu Nina Walli, es ist 19 Uhr.
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13: Während in der Wiener Stadthalle die Proben für das morgige Finale des Eurovision Song Contest in die Schlussphase gehen, findet am Abend eine Kundgebung gegen den ESC statt. Ö3-Reporter Christian Hofmann, die Proteste richten sich vor allem gegen die Teilnahme Israels beim Song Contest.
14: Genau, etwa 300 Teilnehmer haben sich bereits am Nachmittag am Maria-Theresien-Platz zwischen der Hofburg und dem Museumsquartier zum sogenannten Song-Protest zusammengefunden, eine Art Gegenveranstaltung zum ESC. Seit 18 Uhr findet hier am Wiener Karlsplatz eine weitere Pro-Palästina-Aktion statt. Die Veranstalter üben scharfe Kritik daran, dass Israel beim Song-Contest zugelassen wurde. Israel wirft man hier Genozid, also Völkermord, vor. Es sind noch einige Musik-Acts und Reden auf der Bühne geplant. Die Protestaktion läuft friedlich und ruhig ab und wird wie immer bei solch angemeldeten Kundgebungen von der Polizei überwacht.
13: Das Marktamt in Wien hat 75.000 illegal importierte Eier aus dem Verkehr gezogen. Die Eier wurden auf dem Großmarkt Wien-Inzersdorf entdeckt und stammen aus der Ukraine. Sie haben weder Stempel noch Herkunftsnachweis und entsprechen damit nicht europäischem Recht. Dem Kosovo droht der Verlust von EU-Fördergeldern in Millionenhöhe wegen politischer Instabilität, wie es aus Brüssel heißt. Das Parlament im Kosovo ist seit Monaten weitgehend blockiert. Im Juni steht die dritte Parlamentswahl binnen 16 Monaten an. Und das Verwaltungsgericht der Toskana stärkt der Stadt Florenz im Kampf gegen Ferienwohnungen jetzt den Rücken. Die im Vorjahr beschlossenen Einschränkungen sind laut aktuellem Urteil rechtmäßig. Demnach sind neue touristische Kurzzeitvermietungen verboten. Bereits bestehende Ferienwohnungen dürfen weiter betrieben werden, benötigen aber künftig alle 5 Jahre eine neue Lizenz. Und jetzt zu Thomas Vostal.
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15: Ja, für jeden Geschmack ist was dabei an diesem Wochenende, von Regen bis Sonne. Regen gibt es heute Nacht ausgiebig, er hält in vielen Regionen sogar stundenlang an. Und auf vielen Bergen schneit es einige Zentimeter. Die Schneefallgrenze liegt so zwischen 1000 und 1400 Meter. Morgen am Samstag im Großteil Österreichs regnerisch, auf den Bergen weiterhin winterlich. Seltener wird der Regen morgen im Laufe des Tages, vor allem in Vorarlberg, Tirol und Kärnten. Und hier können dann die Wolken auch schon zeitweise die Sonne durchlassen. Kühl bleibt es, 8 bis 15 Grad die Höchstwerte morgen. Der Sonntag wird überall freundlicher, es wird 4 bis 5 Grad wärmer und für einige Stunden zeigt sich dann auch überall die Sonne.
11: Ich finde, du hast den Tag morgen sehr schön gerade verpackt. Ö3 ist hier mit dem schnellsten Verkehrsservice Österreichs für Straße, Bus und Bahn. Michi in Tirol, da läuft gerade ein Rettungseinsatz.
16: Das betrifft die Weststrecke der Bahn. Die ist unterbrochen zwischen Brixlegg und Jenbach. Fernzüge werden über die Neubaustrecke umgeleitet. Für den Nahverkehr fahren Ersatzbusse. Das dauert jedenfalls noch bis 20 Uhr.
11: Endlich wieder Wochenende mit der Musik, die genau so klingt.
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0: Hier ist Ö3. Wir unterbrechen immer, wenn es wichtig ist. Michi, es gibt eine Geisterfahrermeldung.
1: In der Steiermark, Achtung, auf der A2 der Südautobahn kommt im Großraum Graz ein Geisterfahrer entgegen. Vorsicht in beiden Richtungen und nicht überholen. Achtung, ein Geisterfahrer in der Steiermark auf der A2 der Südautobahn im Großraum Graz. Wir geben Endwarnung, sobald der Geisterfahrer die Autobahn verlassen hat.
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0: Julian Leplay auf Ö3. Und das ist die Geisterfahrer-Wiederholung für die Steiermark, Michi.
1: Achtung, auf der A2 der Südautobahn zwischen Liebach und Graz-Ost kommt ein Geisterfahrer entgegen. Vorsicht in beiden Richtungen, nicht überholen. Wir geben Entwarnung, sobald der Geisterfahrer die Autobahn verlassen hat.
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Robbie Williams startet mit uns rein ins Wochenende. Hier ist Ö3X. Jetzt geht's mal so einen kleinen Gang zurück, weil es war eh so viel los die Woche. So, durchatmen. Nächster DJ-Mix ist dran.

0: Ö3 ist hier. Wir haben jetzt die Geisterfahrer-Endwarnung für die Steiermark, Michi.
1: Für die A2, die Südautobahn zwischen Liboch und Graz. Der Geisterfahrer konnte von der Autobahnpolizei Graz angehalten werden. Allerdings steht jetzt der Geisterfahrer verkehrt zur Fahrtrichtung auf der A2 Richtung Wien auf Höhe Liboch, abgesichert von der Polizei. Also bitte weiter aufpassen.
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14: Ö3, es ist 19.30 Uhr. Das ist der schnellste Verkehrsservice Österreichs für Straße, Bus und Bahn. Wir sind jetzt wieder bei euch in der Steiermark, Michi.
15: Auf der Zeit der Südautobahn Richtung Wien bei Liboch waren bis vor wenigen Augenblicken noch die beiden linken Fahrstreifen gesperrt. Die Autobahnpolizei Graz hat hier einen Geisterfahrer angehalten. Wir haben berichtet, die Einsatzfahrzeuge sind aber gerade weggefahren, sehen wir über die Asfinag-Verkehrskameras. Es sind also derzeit wieder alle Fahrstreifen frei. Und in Tirol ist die Sperre der Weststrecke der Bahn zwischen Brixlek und Jenbach aufgehoben. Der Rettungseinsatz ist abgeschlossen.
14: Gute Fahrt euch!
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3: Ö3X läuft bei euch gleich mit Pink oder auch David Guetta ist natürlich dabei. Davor geht's jetzt mal zu Nina Valli, da gibt's alles Aktuelle. Es ist 20 Uhr.
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17: Die Anklage gegen eine frühere Geschäftsführerin des Vereins Mühlviertler Kernland ist fertig. Das bestätigt heute die Staatsanwaltschaft Linz. Die Vorwürfe gegen sie wiegen schwer, Ö3-Reporter Michael Buchmeier.
18: Es geht um die Vorwürfe Betrug, Untreue und Urkundenfälschungen. Die Schadenssumme beträgt laut Staatsanwaltschaft insgesamt 765.000 Euro. Die Angeklagte soll etwa Kredite für den Verein erschlichen, sich zum Nachteil des Landes Fördergelder ausbezahlt oder Bargeld des Vereins auf ein Privatkonto überwiesen haben. Aufgefallen sind die Ungereimtheiten vor knapp 2 Jahren. Die Hauptangeklagte ist laut Staatsanwaltschaft teilweise geständig. Sie habe auch 150.000 Euro Schadensgutmachung geleistet. Ihr drohen 1 bis 10 Jahre Haft.
17: Die Einrichtung eines Sondertribunals für Verbrechen gegen die Ukraine ist einen Schritt weiter. Österreich und 35 weitere Länder der EU und des Europarates wollen dem Tribunal beitreten. Das ist heute bei einer Tagung in Moldau beschlossen worden. Damit sollen hochrangige politische und militärische Vertreter wegen der Entscheidung zum Krieg gegen die Ukraine strafrechtlich verfolgt werden. Nach dem jüngsten China-Besuch von US-Präsident Donald Trump reist auch der russische Machthaber Wladimir Putin in Kürze nach Peking. Die Details der Reise seien bereits vereinbart, heißt es aus dem Kreml. Das genaue Datum werde man bald bekannt geben. Chinesische Medien sprechen vom 20. Mai. Und ein Blitz hat in eine Gruppe Wanderer in der Hohen Tatra in Polen eingeschlagen. Ein Mann ist laut Bergrettung über eine Felswand gestürzt und war vorübergehend bewusstlos. Eine weitere Person wurde ebenfalls verletzt. Beide seien aber außer Lebensgefahr. Und jetzt zu Thomas Wostal.
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16: In fast allen Bundesländern regnet es jetzt nahezu flächendeckend und in den noch trockenen Regionen, zum Beispiel im Weinviertel in Wien und im Burgenland, da setzt der Regen dann spätestens in 2 bis 3 Stunden wieder ein. Morgen am Samstag im Großteil Österreichs regnerisch. Auf vielen Bergen feiert der Winter ein kleines Comeback mit einer Schneefallgrenze zwischen 1000 und 1400 Meter. Seltener wird der Regen morgen im Laufe des Tages, vor allem in Vorarlberg, Tirol und Kärnten. Da können die Wolken dann auch schon zeitweise die Sonne durchlassen. Es ist aber überall ein kühler Samstag für Mitte Mai. Nachmittagstemperaturen nur zwischen 8 und 15 Grad. Überall freundlicher und ein paar Grad wärmer dann der Sonntag.
3: Weiter geht's zum schnellsten Verkehrsservice Österreichs für Straße, Bus und Bahn hier auf Ö3. Michi, in Tirol, da ist ein Tunnel gesperrt.
19: Der Landeckertunnel auf der 12. Inntal-Autobahn am Zubringer Fließ, auch heute wieder Nachtarbeiten, die bis 6 Uhr früh dauern. Der Verkehr wird so lange durch Landeck umgeleitet.
3: Weiter geht's. Und zwar richtig, richtig gut. Emma da, hi.

Prost! Anstoßen mal. Ich tausch nicht mehr für mein Leben zurück. Ich tausch nicht mehr für mein Leben zurück. Guten Tag. Jetzt eher guten Abend wahrscheinlich. Wir sind Helden, ist gleich mit dabei. Ich finde, das ist schon einmal eine sehr, sehr gute Stimmung. Das ist euer Freitagabend. Hier auf Ö3, das ist Ö3.

0: Alle Farben um ganz genau 8:30. Hey, das ist Ö3 mit dem schnellsten Verkehrsservice Österreichs. Michi in Tirol wird in einem Tunnel gearbeitet.
1: Der Landeger Tunnel ist deswegen gesperrt auf der A12 der Inntalautobahn am Zubringer Fließ. Die Baustelle dauert bis 6 Uhr früh. Der Verkehr wird so lange durch Landeck umgeleitet. 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

0: Der gehört einfach dazu heute am Freitag. Baby Rexha, New Religion auf Ö3. Das ganze Wochenende jetzt steht unter einem Motto.
1: Der Song Contest 2026 in Wien.
0: ESC-Wochenende. Vielleicht seid ihr gerade genau deshalb am Weg. Dann passt der schon ziemlich gut. Hello.

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11: Ihr hört Ö3. Gleich gibt's Dua Lipa oder auch Samba, so ein bisschen Sommerfeeling zwischendurch mal. Davor aber jetzt einmal zu Nina Walli. Es ist 21 Uhr.
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13: Die Waffenruhe im Libanon wird verlängert. Das hat vor kurzem ein Sprecher des US-Außenministeriums auf X verkündet. Die brüchige, seit Mitte April geltende Waffenruhe zwischen der pro-iranischen Hisbollah-Miliz und Israel wird demnach um 45 Tage ausgeweitet. Sie wäre am Sonntag ausgelaufen. Die Hisbollah hat sich zu der Verlängerung zunächst noch nicht geäußert. Der KPÖ drohen hohe Strafen wegen unvollständiger und falscher Angaben in ihrem Finanzbericht. Der Bericht sei erstens zu spät eingelangt, so der Rechnungshof. Außerdem sei eine Zuwendung aus einer Verlassenschaft nicht als Spende gemeldet worden. Die Entscheidung liegt nun beim unabhängigen Parteientransparenzsenat. Dieseldiebstähle beschäftigen seit Wochen die Polizei im Bezirk Neusiedl am See. Nun konnten die Täter jedoch festgenommen werden, Ö3-Reporter Fabian Schneider.
14: Seit April ist in St. André am Zicksee, Thaten und Frankirchen immer wieder Dieseltreibstoff aus landwirtschaftlichen Bewässerungsaggregaten abgezapft worden. Am Montagabend hat das Ganze dann ein Ende. Bei einer Schwerpunktaktion mit Drohne erwischt die Polizei einen 53-Jährigen, der sich gerade an einem Aggregat zu schaffen macht. Am Mittwoch wird dann auch ein 23-jähriger Rumäne ausgeforscht. Er soll der Auftraggeber gewesen sein. Beide Männer wurden festgenommen. Der Schaden beläuft sich auf mehr als 5.000 Euro.
13: Und vor einer Großdemonstration der rechten Szene morgen in London hat die britische Regierung insgesamt 11 Einreiseverbote verhängt. Betroffen sind unter anderem eine islamfeindliche Influencerin aus den USA, aber auch ein AfD-Politiker. Die Londoner Polizei kündigt für morgen einen Großeinsatz mit 4.000 Beamtinnen und Beamten an. Und jetzt zu Thomas Wostal.
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15: Lange war in diesem Frühling die Trockenheit ein Thema, jetzt ist er da, der flächendeckende Dauerregen. Heute Abend in der Nacht kann es überall in Österreich für einige Zeit regnen und morgen am Samstag geht es im Großteil von Österreich regnerisch weiter. Und weil es ziemlich kühl ist, schneit es weiter runter, die Schneefallgrenze liegt zwischen 1000 und 1400 Meter. Deutlich seltener werden Regen und Schneefall morgen im Laufe des Tages in Vorarlberg, in Tirol und in Kärnten und da können die Wolken dann auch schon zeitweise die Sonne durchlassen. Der Sonntag bringt uns überall mehr Sonne, nur noch vereinzelt und wenig Regen und es wird spürbar wärmer. Die Nachmittagstemperaturen am Sonntag 14 bis 20 Grad, immerhin.
11: Ö3 mit dem schnellsten Verkehrsservice Österreichs. Es läuft eigentlich überall ganz gut, Michi, nur in Tirol, da wird gearbeitet.
16: Auf der A12 am Zubringer Fließ ist deswegen der Landegger-Tunnel bis 6 Uhr früh gesperrt. Der Verkehr wird so lange durch Landeck umgeleitet.
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Frühling, zumindest so übers Radio bei Samba. Den mische ich uns ab mit Hosia oder auch Avicii. Schaut natürlich vorbei am Freitag. Und jetzt stimmen wir uns mal ein aufs Nova Rock. Knapp einen Monat. Volbeat. Jetzt auf E3.

0: Ewig nicht mehr gehört, aber so unfassbar gut. Boah, Wahnsinn. Auch im Auto jetzt bei euch. Ö3 hier mit dem schnellsten Verkehrsservice Österreichs. Es läuft eigentlich überall ganz gut. Aber Michi, du hast jetzt einen Tipp für alle, die morgen zum Song Contest Finale nach Wien fahren.
1: In Wien selbst bitte unbedingt mit der U-Bahn zur Stadthalle fahren und wegen der Security-Kontrollen 1,5 Stunden vor Showbeginn dort sein. Ab 15 Uhr morgen wird außerdem eine Großdemo erwartet. Die zieht von der Maria-Hilfer-Straße über die Schwegerstraße zur Stadthalle. Der Autoverkehr im Umkreis wird dann immer wieder angehalten. Die U-Bahnen fahren dafür öfter als sonst und die ESC-Tickets gelten als Fahrschein.
0: Danke, Michi.
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Meine Frau ist eine wahre Vogelliebhaberin. Zu jeder Jahreszeit kümmert sie sich darum, dass ihren gefiederten Freunden nichts fehlt. Eine Menge Vogelhäuser und Futterstationen hat sie in unserem Garten aufgestellt. Im Sommer kommen Vogeltränken dazu. Mir fehlte bisher der Zugang zu dem Federvieh. Durch ein Geschenk, das ich eigentlich meiner Frau gemacht hatte, änderte sich das schlagartig. Seit das Vogelhaus, welches mit einer Kamera ausgestattet ist, fantastische Bilder mittels App auf das Handy liefert, entdecke ich mich oft dabei, wie ich mich, selbst während Sitzungen und Besprechungen, an der Live-Übertragung erfreue. Und zeigt sich dann auch noch ein Rotkehlchen, muss ich aufpassen, dass mir nicht ein Juchzer entfleucht.

0: Thomas Schlager-Weidinger ist Hochschullehrer und Autor.
1: Ö3 Access hier, Freitagabend. Es ist das Song Contest Wochenende und das hören wir gleich bei Cosmo mit Tanzschein. Davor mal zu Nina Walli. Es ist 22 Uhr.

0: nass geht es in vielen Regionen durch die Nacht und zum Teil schüttet es auch so richtig wie jetzt zum Beispiel im Süden der Steiermark und im Süden des Burgenlandes. Morgen am Samstag geht es im Großteil von Österreich regnerisch weiter und es schneit weit herunter. Die Schneefallgrenze liegt zwischen 1000 und 1400 Meter. Seltener werden Regen und Schneefall morgen im Laufe des Tages, vor allem in Vorarlberg, in Tirol und in Kärnten. Hier können die Wolken dann auch schon zeitweise die Sonne hervorlassen. Es ist allerdings für Mitte Mai relativ kühl, die Höchstwerte morgen 8 bis 15 Grad. Aber der Sonntag, der wird 4 bis 5 Grad wärmer, es gibt nur noch vereinzelt Regen und überall mehr Sonne.
1: Ö3 mit dem schnellsten Verkehrsservice Österreichs. Michi, es läuft eigentlich ganz gut, abgesehen vom gesperrten Tunnel in Tirol.
2: Das betrifft den Landeckertunnel auf der A12 der Inntal-Autobahn am Zubringer Fließ. Der ist wegen einer Nachtbaustelle gesperrt. Der Verkehr wird so lange durch Landeck umgeleitet. Das dauert bis 6 Uhr früh.
1: Kommt gut an.
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Habt ihr die Schritte schon intus für morgen? Die blaue Schminke brauchen wir auch noch für diesen Stern beim Auge, wie Cosmo ihn immer trägt. Den tragen wir morgen auch auf jeden Fall. Daumen sind auch gedrückt, das ist ganz klar für den ESC. Glitzer? Natürlich auch am Start. Hoffentlich. Ich glaube, das wird wirklich ein großartiges Wochenende. Mit super viel großartiger Musik. Jetzt im DJ-Mix für euch.

0: She's got the look. Roxette ist hier. B3 ist hier mit dem schnellsten Verkehrsservice Österreichs und da gibt es eine Meldung für Tirol auf der A12 am Zubringerfließ. Ist der Landeckertunnel in beiden Richtungen wegen Nacharbeiten gesperrt? Der Verkehr wird dadurch Landeck umgeleitet. Gute Fahrt euch!
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0: Hi, hallo!

0: So viel gute Stimmung bei dem.
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0: Das ist der Sound für euren Freitagabend.

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3: Ö3X läuft gerade bei euch, gleich mit Bon Jovi, Nico Santos oder auch Daft Punk. Schaut gleich vorbei. Davor gibt's mal alles Aktuelle von Nina Valli. Es ist 23 Uhr.
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5: Durch die Paketsteuer wird Online-Shoppen wohl teurer werden. Die geplanten 2 Euro pro Paket dürften im Endeffekt die Kundinnen und Kunden bezahlen, warnt heute der österreichische Handel. Denn viele heimischen Betriebe verkaufen ihre Produkte über Amazon und Co., sagt Alexander Smuck von der Wirtschaftskammer.
6: Wir haben ca. 4.000 bis 5.000 österreichische Händler und Händlerinnen, die auf diversen Marktplätzen anbieten, weil sie nicht die Möglichkeit haben, eigene Online-Shops zu betreiben. Das heißt, für diese Händler wäre das ein fataler Einschnitt, weil die müssten das weiter verrechnen an ihre Kundinnen und Kunden und würden daher im Wettbewerb noch mehr verlieren gegenüber den asiatischen Riesenanbietern.
5: Ende September soll die Paketsteuer in Kraft treten. Das Marktamt in Wien hat 75.000 illegal importierte Eier aus dem Verkehr gezogen. Die Eier wurden auf dem Großmarkt Wien-Inzersdorf entdeckt und stammen aus der Ukraine. Sie haben weder Stempel noch Herkunftsnachweis und entsprechen damit nicht europäischem Recht. In der Demokratischen Republik Kongo ist erneut Ebola ausgebrochen. Im Nordosten des Landes meldet die afrikanische Gesundheitsbehörde heute 4 Tote und 13 bestätigte Ebola-Fälle. Insgesamt gäbe es fast 250 Verdachtsfälle. Auch im benachbarten Uganda ist bereits ein Ebola-infizierter Mann gestorben. Und Überraschung für Hollywood-Star John Travolta beim Filmfestival von Cannes. Der 72-Jährige ist mit einer goldenen Ehrenpalme für sein Lebenswerk ausgezeichnet worden. Das sei größer als ein Oscar, zeigte sich Travolta sichtlich gerührt. Und jetzt zu Thomas Wasthal.
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7: Heute Nacht regnet es in vielen Regionen, oft sogar mehrere Stunden ohne Pause. Morgen am Samstag geht es im Großteil von Österreich regnerisch weiter. Auf vielen Bergen ist es winterlich, die Schneefallgrenze liegt zwischen 1000 und 1400 Meter. Seltener werden Regen und Schneefall im Laufe des Tages in Vorarlberg, Tirol und Kärnten und hier können die Wolken auch schon zeitweise die Sonne durchlassen. Kühl ist es allerdings überall mit nur 8 bis 15 Grad. Am Sonntag 4-5 Grad wärmer, nur noch vereinzelt Regen und überall mehr Sonne.
3: Wir schauen zu euch auf die Straßen. Ö3 ist hier mit dem schnellsten Verkehrsservice Österreichs. Gerade reingekommen für die Steiermark. S6 Semmering-Schnellstraße Richtung Wien zwischen Mürzzuschlag West und Mürzzuschlag Ost ist der Ganzsteintunnel jetzt gesperrt. Ein Auto hatte im Tunnel eine Panne. Wie lange das Ganze dauern wird, lässt sich aber gerade im Moment noch nicht abschätzen. Und eine Nachbarstelle gibt es in Tirol, die begleitet uns die ganze Nacht bis 6 Uhr. Auf der A12 am Zubringer Fließ ist der Landeckertunnel in beiden Richtungen wegen Nachtarbeiten gesperrt. Der Verkehr wird dadurch Landeck. Wie lange das Ganze dauern wird, lässt sich aber gerade im Moment noch nicht abschätzen. Und eine Nachbarstelle gibt es in Tirol, die begleitet uns die ganze Nacht bis 6 Uhr. Auf der A12 am Zubringer Fließ ist der Landeckertunnel in beiden Richtungen.

0: Nur ganz kurz so zwischendurch. Vorsicht in Niederösterreich auf der A1 der Westautobahn Richtung Wien im Baustellenbereich, also zwischen Amstetten West und Amstetten Ost. Da hat ein Fahrzeug eine Panne. Die Einsatzkräfte sind da schon auf der Zufahrt. Bitte fahrt da besonders vorsichtig.
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0: Und weiter geht's im Mix.

So klingt das Wochenende hier auf Ö3, das ist Ö3X. Allein Wochenende, das ist schon sehr, sehr fein. Vielleicht können wir aber noch eins drauflegen. Der ist schon sehr, sehr fein. Kommt gleich nach Rian. 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
3: 23.30 Uhr ist es. Ihr hört Ö3X jetzt mit dem schnellsten Verkehrsservice Österreichs. Niederösterreich A1 Westautobahn Richtung Wien im Baustellenbereich zwischen Amstetten West und Amstetten Ost. Da hat ein Fahrzeug weiter eine Panne. Bitte fahrt da weiter vorsichtig, die Einsatzkräfte sind da schon vor Ort. Steiermark S6 Semmering Schnellstraße Richtung Wien zwischen Mürzzuschlag West und Mürzzuschlag Ost. Da ist der Ganzsteintunnel gesperrt. Auch da hat ein Auto eine Panne im Tunnel. Wie lange das Ganze dauern wird, lässt sich gerade noch nicht abschätzen. Und in Tirol, da gibt es noch eine Nachbaustelle auf der A12 am Zubringer Fließ. Da ist der Landeckertunnel in beiden Richtungen wegen Nachtarbeiten gesperrt. Der Verkehr wird durch Landeck umgeleitet bis 6 Uhr.
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0: Hier ist Ö3. Wir unterbrechen immer, wenn es wichtig ist. Und das ist jetzt eine Geisterfahrermeldung für Kärnten. Achtung auf der A2 der Südautobahn, der A10 der Tauernautobahn und der A11 der Karawankenautobahn. Kommt beim Knoten Villach euch ein Geisterfahrer entgegen. Vorsicht mit den beiden Richtungen und nicht überholen. Ich wiederhole, Achtung in Kärnten auf der A2 der Südautobahn, der A10 der Tauernautobahn und der A11 der Karawankenautobahn. Kommt beim Knoten Villach ein Geisterfahrer entgegen. Vorsicht in beiden Richtungen und nicht überholen. Wir geben natürlich Entwarnung, sobald der Geisterfahrer die Autobahnen verlassen hat.
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0: Ihr hört Ö3 und das ist die Geisterfahrer-Wiederholung für Kärnten. Achtung auf der A2 der Südautobahn, der A10 der Tauernautobahn und der A11 der Karawankenautobahn kommt beim Knoten Villach ein Geisterfahrer entgegen. Vorsicht in beiden Richtungen und nicht überholen. Wir geben natürlich Entwarnung, sobald der Geisterfahrer die Autobahnen verlassen hat.
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0: Ihr hört Ö3. Jetzt die Geisterfahrer-Wiederholung für Kärnten. Achtung auf der A2 der Südautobahn, der A10 der Tauernautobahn und der A11 der Karawankenautobahn. Kommt euch beim Knoten Villach ein Geisterfahrer entgegen. Vorsicht weiter in beiden Richtungen und bitte nicht überholen. Wir geben natürlich Entwarnung, sobald der Geisterfahrer da die Autobahnen verlassen hat.
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0: Kelly Clarkson startet mit uns rein in den Samstag. Mark Forster ist auch gleich dabei hier auf Ö3 oder auch Miley Cyrus. Alles gibt's gleich wieder im Mix. Bevor aber mal zu Nina Walli, es ist 0 Uhr.
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2: Höhepunkt heute beim Eurovision Song Contest. Im Finale in der Wiener Stadthalle kämpfen am Abend 25 Länder um den Sieg. In den Wettbüros auf Platz 1 liegt Finnland vor Griechenland, Australien und Dänemark. Muslimische Jugendliche vertreten immer häufiger antidemokratische, abwertende und gewaltaffine Haltungen. Das zeigt eine aktuelle Studie aus Wien. Studienautor und Integrationsexperte Kenan Güngör fordert am Abend in der ZIP2 daher einen verpflichtenden Demokratie- und Ethikunterricht an Schulen mit regionalen Unterschieden.
3: Wichtig wäre mir, dass so ein Demokratie- und Ethikunterricht nicht nur allgemein ist, sondern auch standortspezifisch schaut. In Wien haben wir andere Themen, zum Beispiel das Thema mit abwertenden Einstellungen, die religiös begründet sind, während wir im ländlichen Bereich möglicherweise eher Fragen von Rechtsextremismus haben. Das heißt, es muss immer auch ein bisschen lokal grundiert sein.
2: So der Integrationsexperte in der ZIP2. Die Waffenruhe im Libanon wird verlängert. Das hat am Abend ein Sprecher des US-Außenministeriums auf X verkündet. Die brüchige, seit Mitte April geltende Waffenruhe zwischen der pro-iranischen Hisbollah-Miliz und Israel wird demnach um 45 Tage ausgeweitet. Sie wäre am Sonntag ausgelaufen. Die Hisbollah-Miliz hat sich zu der Verlängerung noch nicht geäußert. Und nach dem jüngsten China-Besuch von US-Präsident Donald Trump reist offenbar auch der russische Machthaber Wladimir Putin in Kürze nach Peking. Die Details der Reise seien bereits vereinbart, heißt es aus dem Kreml. Das genaue Datum werde man bald bekannt geben. Chinesische Medien sprechen vom 20. Mai. Und jetzt zu Thomas Wostal.
4: Das Ö3-Wetter. In den nächsten Stunden regnet es in vielen Regionen. Und im Großteil von Österreich geht es auch tagsüber regnerisch weiter. Schnee fällt ab etwa 1000 bis 1400 Meter. Seltener werden Regen und Schneefall heute im Laufe des Tages, vor allem in Fall.
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4: In den nächsten Stunden regnet es in vielen Regionen. Und im Großteil von Österreich geht es auch tagsüber regnerisch weiter. Schnee fällt ab etwa 1000 bis 1400 Meter.

0: Wiederholung für Kärnten. Achtung auf der A2 der Südautobahn, der A10 der Tauernautobahn und der A11 der Karawankenautobahn. Kommt beim Knoten Villach ein Geisterfahrer entgegen. Vorsicht in beiden Richtungen und bitte nicht überholen. Wir geben natürlich Entwarnung, sobald der Geisterfahrer die Autobahnen verlassen hat. Jetzt zu den anderen Meldungen. Nach Niederösterreich auf die A1 die Westautobahn Richtung Wien zwischen Amstetten West und Amstetten Ost. Da ist jetzt wieder alles frei. Ab in die Steiermark S6 Semmering-Schnellstraße Richtung Wien ist die gesperrt zwischen Mürzzuschlag West und Mürzzuschlag Ost. Da ist aber eine Umleitung für euch eingerichtet. Und in Tirol, da gibt es noch eine Nachbaustelle. Auf der A12 am Zubringer Fließ ist der Landecker-Tunnel in beiden Richtungen wegen Nachtarbeiten gesperrt. Der Verkehr wird durch Landeck umgeleitet. Bis 6 Uhr.
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0: Emma da. Hi. Machen wir uns noch eine nette, feine Stunde jetzt gemeinsam mit euren Lieblingssongs im DJ-Mix.

0: Miley Cyrus begleitet uns und jetzt haben wir die Geisterfahrer-Entwarnung für Kärnten. Der Geisterfahrer, der auf der A2, der A10 und der A11 im Raum Villach unterwegs war, hat jetzt die Autobahnen verlassen. Und Steiermark S6 Semmering Schnellstraße Richtung Wien, da ist zwischen Mürzzuschlag West und Mürzzuschlag Ost die Sperre jetzt aufgehoben. Also die wird in diesen Minuten aufgehoben. Er kommt da jetzt wieder gut voran.
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0: Und ab in den nächsten Mix. Yeah.

Ö3 ist hier. Der schnellste Verkehrsservice Österreichs auf der A9, der Pyrenautobahn, das ist gerade reingekommen, Richtung St. Michael, also Richtung Graz. Da ist zwischen Trieben und Dregelbank der erste Pannenstreifen und der Pannenstreifen und der erste Fahrstreifen gesperrt. Ein Auto hat eine Panne. Bitte fahrt da besonders vorsichtig in diesem Bereich. Und dann gibt es auch noch eine Nachbaustelle in Tirol auf der A12 am Zubringer Fließ, ist der Landeckertunnel in beiden Richtungen wegen Nachtarbeiten gesperrt. Der Verkehr wird durch Landeck umgeleitet bis 6 Uhr. Und bis dahin gönnen wir uns eure Lieblinge im DJ Mix. Sabrina Carpenter ist jetzt am Start für euch. Danach schaut noch Wanda vorbei oder auch Manu Diao. Das ist Ö3X.

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3: Hi, einen DJ-Mix habe ich jetzt noch für uns. Es ist eine wilde Mischung. Da ist wirklich für jeden was dabei. Also für jeden von euch. Da ist Pink dabei. Swedish House Mafia kommt gleich vorbei. Und Kings of Leon machen jetzt den Anfang.
4: Die fahren richtig, da kommt man richtig in Fahrt.
3: Yes. Noch einmal Vollgas. Kraft sammeln fürs Wachbleiben. Das ist Ö3X.

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1: Im Studio ist Martin Krachle, es ist 1 Uhr. Heute Abend ist es soweit.
2: Let the Eurovision Song Contest begin!
1: In Wien steigt heute das Finale des 70. Eurovision Song Contest. Und mit ihm auch die letzten geplanten Proteste und Kundgebungen gegen die Teilnahme Israels. Peter Dornbacher berichtet.
3: Bis 48 Stunden davor können Kundgebungen angemeldet werden und da sind bis zuletzt keine mehr dazugekommen. Alle bisherigen Protestaktionen sind ohne gröbere Zwischenfälle abgelaufen. Paul Eidenberger vom Innenministerium.
4: So wie wir erwartet haben, sind die Versammlungen von gestern, die beiden größeren Standkundgebungen, friedlich verlaufen und so wie es der gesetzliche Rahmen auch vorsieht.
3: Medienvertreter, die jedes Jahr mit dem Song Contest mitreisen, sprechen heuer von einer entspannteren Atmosphäre als in den vergangenen Jahren, wie der deutsche Musikjournalist Reinhard Irrett.
5: Also Malmö war ganz schlimm. Es gab Proteste direkt vor der Halle, es gab berittene Polizei. Es gab das erste Mal, dass ich das mitbekommen habe, auch Feindschaft unter den Künstlern.
3: Und das sei eben heuer anders. Für heute Nachmittag sind noch Kundgebungen für und gegen den Song Contest angemeldet, die größere dagegen.
1: Für Mercedes-Benz ist jetzt ein Einstieg in die Rüstungsproduktion denkbar. Das sagt CEO Ola Källenius in der Zeitung Wall Street Journal. Die Welt sei unberechenbarer geworden und Europa müsse seine Verteidigungsfähigkeit ausbauen, sagt der Manager. Rekord bei der österreichischen Bundesliga. Da gibt es jetzt den teuersten Transfer eines österreichischen Spielers ins Ausland. Um 20 Millionen Euro wechselt der 19-jährige Yannick Schuster von Salzburg in die englische Premier League zu Brentford. Wolfgang Eichinger.
6: Bisher war der teuerste Transfer der von Niklas Seiwald von Salzburg nach Leipzig. Seit heute ist das Geschichte. Yannick Schuster wird ab kommender Saison bei Brentford verteidigen. Am Samstag feiert Schuster seinen 20. Geburtstag. Einen Tag davor gibt es das Geschenk, Spieler in der Premier League. Für Salzburg-Trainer Daniel Beichler der nächste logische Schritt.
7: Ein guter Erfolg, weil der Bursche ist seit U14 bei uns, hat einen guten Weg machen können und dass er jetzt die Möglichkeit hat, in die Premier League zu wechseln und wir auch davon ein bisschen profitieren dürfen, tut im Moment dann einfach, glaube ich, auch jeden gut in dem Club.
6: Der Sohn von Skisprungtrainer Werner Schuster und Bruder des Skispringers Jonas Schuster könnte nächste Saison mit Brentford auch Europacup spielen. Der Kampf um Einsatzminuten wird für Yannick Schuster natürlich hart. Schuster hat bei Brentford vorerst einmal einen Vertrag bis Sommer 2031 unterzeichnet.
1: Und wir kommen jetzt zum Wetter und zu Thomas Postal.
8: Nass geht es in vielen Regionen in den Samstag und im Großteil von Österreich bleibt es heute auch tagsüber regnerisch. Auf vielen Bergen ist es winterlich, Schnee fällt ab etwa 1000 bis 1400 Meter Höhe. Seltener werden Regen und Schneefall im Laufe des Tages, vor allem in Vorarlberg, Tirol und Kärnten, und wir können die Wolken dann auch schon zeitweise die Sonne durchlassen. Kühl bleibt es aber überall, mit Höchstwerten zwischen 8 und 15 Grad. Am Sonntag etwas wärmer mit 14 bis 20 Grad und es gibt überall weniger Regen und mehr Sonne.
9: Ö3 ist hier, wir begleiten euch mit dem schnellsten Verkehrsservice Österreichs. Es ist ruhig auf den Straßen, gibt nur eine Nachtbaustelle in Tirol. Auf der A12 am Zubringer Fließ ist der Landeckertunnel in beide Richtungen wegen Arbeiten gesperrt. Ihr werdet dadurch Landeck umgeleitet. Gute Fahrt euch!
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9: Und heute ehrlicherweise mit ein bisschen mehr Kaffee als sonst, aber in Kombi mit der Playlist passt es. Also gehen wir's an.

Boah, der ist so fein. Alles, was der angreift, ist gut. Eminem hier auf Ö3. Wisst ihr, was ich richtig cool finde an so Nachtschichten? Ich meine, ja, abgesehen davon, dass es mir auch taugt, mit euch wach zu bleiben. Aber es geht ja einfach keiner auf die Nerven. Man ist so für sich und man muss nicht irgendwelche erzwungenen Smalltalks führen. Das liebe ich. Ich meine, ich mag meine Kollegen echt gerne, aber das ist schon auch ein Vorteil an der Nacht. Geht euch ja vielleicht ähnlich.

0: Ö3 ist hier die Hitnacht am Samstag. Hi. Ich will einmal kurz Danke sagen. Stellt euch vor, ihr kommt am Freitagabend oder in der Nacht heim, wart gerade unterwegs mit Freunden. Und ja, jetzt gegen 1:30 kickt dann der Hunger. Da waren wir alle schon mal. Und dann gibt es Menschen wie die Alex.
1: Ich bin gerade liefern, weil ich habe eine Pizzeria, ich bin selbstständig.
0: Geil, liefert um 1:30 einfach Pizza aus für uns Verfressenen. Alex, danke dir. Ich hoffe, die Musik im Auto passt. Ultravox jetzt auf L3.

0: Es ist 1:30, Ö3 ist hier. Hallo ins Auto. Wir begleiten euch da gern auch auf den Straßen. Da läuft zu weit. Eine Nachtbaustelle gibt's aber in Tirol. Da ist auf der A12 am Zubringerfließ in beide Richtungen der Landeckertunnel gesperrt. Da wird der Verkehr so lange über Landeck umgeleitet. Weiterhin euch eine gute Fahrt.
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Boah, es gibt schon gute Samples. Ö3 ist hier die Hitnacht. Cool, dass wir die gemeinsam verbringen. Hathaway ist gleich mit dabei. So ein cooler Typ. Ich finde, manche Menschen haben einfach eine gute Energie. Ist übrigens letzten Sonntag bei der Song Contest Eröffnung in Wien aufgetreten. Ne? Und lebt auch seit 35 Jahren in Österreich, habe ich vorhin gelesen. What? Ist mal neu. Gibt's auf jeden Fall gleich nach Ina Regen. Denise ist hier. Hi!

Okay, gut. Ich glaube, wir sind uns einig. Wenn sich Ed Sheeran und Lady Gaga hier direkt nacheinander in der Playlist treffen, dann ja, seid ihr einerseits bei uns auf Ö3. Hi, willkommen. Cool, dass ihr da seid. Und dann ist es vor allem eine echt sehr, sehr nice Playlist. Einer ihrer Klassiker aus den 2000ern. Und der hält vor allem gut wach.

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1: Im Studio ist Martin Krachler, es ist 2 Uhr. 25 Länder treten heute beim Finale des Eurovision Song Contest in Wien an. Clemens Stadelbauer, als Topfavorit gilt Finnland.
2: Wenn es nach den Wettbüros geht, sollte Finnland heute Abend als großer Sieger aus der Show hervorgehen. Seit Wochen liegen sie auf Platz 1, was Linda Lampenius und Pete Parkkonen zwar freut, aber nicht abheben lässt. Neue schärfste Herausforderin der Finnen ist jetzt die Australierin Delta Goodrem, die sich nach einem spektakulären Auftritt im zweiten Semifinale nun auch Chancen auf einen Sieg ausrechnen darf. Für den Popstar von Down Under wäre das die Erfüllung eines Lebenstraums.
3: I would be so excited. Of course, I'm going to give it my heart and soul and my full force.
2: Aber auch Griechenland, Israel, Rumänien und Dänemark mischen noch ganz vorne mit und könnten für eine Überraschung gut sein. Cosmo, der für Österreich als letzter im Bewerb antritt, hat nichts mit der Entscheidung zu tun, wird aber garantiert für Riesenstimmung in der Halle sorgen.
1: Die Waffenruhe im Libanon wird kurz vor dem Auslaufen um 45 Tage verlängert. Das ist am Abend von den USA angekündigt worden. Zwischen Israel und der pro-iranischen Hisbollah gilt offiziell schon seit Mitte April ein Waffenstillstand. Trotzdem hat es zuletzt immer wieder neue Angriffe gegeben mit Toten und Verletzten. Erstmals seit fast einem Jahrzehnt kauft China wieder US-Flugzeuge. 200 Stück sind bei Boeing bestellt, nach dem Besuch von US-Präsident Trump bei Chinas Präsident Xi Jinping. 75.000 illegale Eier ohne Stempel und ohne Herkunftsnachweis sind jetzt in Wien aus dem Verkehr gezogen worden. Florian Katzinger.
4: Bei einer Routinekontrolle in der Nacht wird der LKW aus der Ukraine entdeckt, sagt Alexander Hengel vom Wiener Marktamt.
5: Wir halten da in einer Nacht so zwischen 100 und 150 LKWs auf und kontrollieren die Ware. Und dabei sind diese großen Mengen an Eier eben uns ebenfalls aufgefallen.
4: 75.000 Stück rohe Eier werden auf dem LKW aus der Ukraine gefunden, ohne Papiere, ohne Herkunftsnachweis.
5: Es wird nicht belegt, sind das Bio-Eier oder Käfigeier oder was auch immer dazwischen. Und sowas brauchen wir in Wien einfach nicht.
4: Die Ware darf daher nicht am Großgrünmarkt abgeladen werden.
5: Das hat auch der Betrieb, der die Eier bestellt hat, verstanden und auch die Ware nicht angenommen. Das heißt, wahrscheinlich gehen zurück in die Ukraine.
4: Nicht kontrolliert worden ist, ob die Eier gesundheitsschädlich gewesen wären oder nicht.
1: Und jetzt zum Wetter und zu Thomas Bostal.
6: In den nächsten Stunden regnet es in vielen Regionen und im Großteil von Österreich geht es auch tagsüber regnerisch weiter. Schnee fällt ab etwa 1000 bis 1400 Meter. Seltener werden Regen und Schneefall heute im Laufe des Tages, vor allem in Vorarlberg, Tirol und Kärnten. Und hier können die Wolken dann auch schon zeitweise die Sonne durchlassen. Kühl bleibt es überall, mit Höchstwerten nur zwischen 8 und 15 Grad. Der Sonntag wird so um 4-5 Grad wärmer und es gibt überall weniger Regen und mehr Sonne. Allerdings ist es auch windig.
7: Ö3 ist hier mit dem schnellsten Verkehrsservice Österreichs. Ihr kommt gerade gut durch auf den Hauptverbindungen. Eine Nachtbaustelle gibt's in Tirol. Da ist auf der A12 am Zubringer Fließ in beide Richtungen der Landeckertunnel gesperrt. Ihr werdet über Landeck umgeleitet. Kommt's gut an euer Ziel.
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7: Und die klingt gleich nach Party mit David Guetta und Thorstein Einarsson nach der neuen Robbie-Nummer. Denise ist hier. Danke euch fürs Mitnehmen.